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1: Guten Morgen, ich bin der Jonathan Ernst. Ein Jäger hat im Wallis einen Gemsbock mit einem seltenen dritten Horn erlegt. Laut dem Walliser Boten entdeckte der 23-jährige Jäger das zusätzliche Horn erst nach dem Abschuss in einem Wald bei Stalden. Es handelt sich dabei um ein Hauthorn, das nicht mit dem Schädel verbunden ist. Der Gemsbock wird derzeit in Österreich präpariert. Das Hauthorn soll erhalten bleiben. Nach der gescheiterten Hinrichtung ist die US-Amerikanerin Krista Pike wieder bei Bewusstsein und kann sprechen. Das teilen ihre Anwälte mit. Die zum Tode verurteilte 50-Jährige habe beim Hinrichtungsversuch schwere Schäden an den Armen erlitten und werde weiterhin medizinisch behandelt. Ihre Anwälte fordern, die Todesstrafe nun in eine lebenslange Haft umzuwandeln. In Sibirien ist vergangene Woche eine Mitarbeiterin eines Pestforschungszentrums gestorben. Nun verlangen die WHO und die USA mehr Informationen dazu von Russland. Das teilte der WHO-Chef in den sozialen Medien mit. Die Frau starb laut russischen Behörden an einer Lungenentzündung unbekannter Herkunft. Medien berichten über einen möglichen Fall von Lungenpest und über einen zweiten Mitarbeiter mit einer ungeklärten Lungenentzündung. Laut Russland sei aber kein Pesterreger nachgewiesen worden. Die Schweizer Fußballnationalmannschaft gewinnt in der Nations League erneut. Sie schlägt Nordmazedonien in Luzern mit 3:0. Es ist der vierte Sieg im vierten Spiel für die Mannschaft von Murat Yakin. Nach einem zähen Start habe man Moral bewiesen, sagt Mittelfeldspieler Fabian Rieder.
2: Trotzdem hat man, glaube ich, gesehen, dass wir alle zusammengehalten haben, auch wenn es ein bisschen schwieriger war. Und ich glaube, dann in der zweiten Halbzeit konnten wir sehr, sehr gut umstellen. Auch die Spieler, die reinkamen, haben einen super Job gemacht, haben uns nochmals Energie gegeben. Ich glaube, das zählt uns momentan aus, dass wir erstens eine riesen Breite haben im Kader und dann auch die Qualität, um von der Bank nachzulegen und dann auch verdient das Spiel zu gewinnen.
1: Die Schweiz spielt als nächstes Mitte November gegen Slowenien und Schottland. Mit einem Unentschieden steigt die Nazi wieder in die höchste Etage der Nations League auf.
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1: Nochmal ein sonniger Tag mit nur ein paar wenigen Wolken und Temperaturen um die 20 Grad am Nachmittag. Morgen kühlt es sich aber ab und es wird nass. Schon am Morgen kann es in der ganzen Schweiz regnen und gegen den oben auch Schnee in den Alpen geben.
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1: Keine Meldungen von der Strasse. Ich wünsche allen unterwegs eine gute und sichere Fahrt.

Morgen. Es ist mittlerweile Mittwoch und wenn Sie den Herbst, so ein bisschen den garstigen Herbst vermissen, bisher in dieser Saison, er kommt dann morgen. Bis dahin geniessen wir den heutigen Tag nochmal mit angenehmen 22, 23 Grad. Nicht gerade ein Sommer 2026, aber gleich noch ein angenehm warmer Herbst. Und wir starten jetzt mit ganz heißer Musik vom Huey Lewis. Das ist einer zum Wachwerden. Und je nach Lautstärke, wie Sie den Titel jetzt gerade hören werden, werden auch die Nachbarn wach.

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1: Was die Theologen auch sagen mögen, die Menschheit hat im Ganzen viel mehr Tugenden als Laster. Henry Thomas Buckle war ein britischer Historiker, ein Pionier der Kulturgeschichte in England, gelebt von 1821 bis 1862.
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1: Wir fassen das Spiel von der Schweizer Nazi gegen Nordmazedonien zusammen. Das vierte und letzte Spiel war jetzt mal in dieser Phase, in den 11 Tagen. Dann gibt es ja dann bald wieder die Meisterschaft, die weitergeht. Morgen übrigens noch Tickets zum FC Zürich, der ja am Samstag den amtierenden Meister Thun empfängt. Aber bleiben wir jetzt im Moment beim Mittwoch. Es ist Mittwoch, der 7. Oktober. Das ist das Datum, das eingebrannt ist jetzt langsam bei der, bei der 11. September 9/11, weil vor 3 Jahren haben die Hamas Israel angegriffen, also Menschen massakriert, verschossen, abgestochen, gejagt, entführt. Seit 3 Jahren auch der Krieg im Gazastreifen mit Abertausenden von Toten. Darum der 7. Oktober leider das Thema in der Radio 1 Morgenshow. Dann das Gespräch wieder mit unserem Morgenmensch, da freue ich mich drauf. Es ist diese Woche Simon Maurer, der zu Wetzikon einen Lebenshof hat mit rund 80 Tieren, die sonst hätten müssen sterben. Wie die Idee entstanden ist, hat sie uns schon erzählt. Heute nimmt sie uns jetzt mal wirklich mit, also Kopfkino vom Allerfeinsten, akustisch mit auf ihren Hof und erzählt einmal, was für Tiere eigentlich einen Platz gefunden haben bei ihr. Und dann gibt es auch wieder das Hörbattle, und zwar gerade in einer guten halben, also nicht einmal mehr in einer halben Stunde, nach der 6 News.

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1: Ich bin Mary Milanovic. Guten Morgen. Die SBB schließt Anfang nächstes Jahr 13 weitere bediente Reisezentren. Das berichtet der Blick. Betroffen sind Standorte in 11 Kantonen, darunter Frick, Rotkreuz und St. Margrethen. Damit sinke die Zahl der bedienten Verkaufsstellen von derzeit 115 auf 102. Die SBB begründet den Schritt damit, dass inzwischen fast alle Billets ohne Schalter und mehrheitlich digital gekauft werden. Entlassungen seien keine geplant. Die betroffenen Mitarbeitenden könnten in anderen Reisezentren weiterarbeiten. Rund 120 Mitarbeitende von SRF haben mit einem Protestbrief die laufende Reorganisation kritisiert. Laut dem Newsportal Schweiz Heute stören sie sich unter anderem daran, dass für die langjährige Auslandschefin Susanne Brunner keine passende Rolle in der neuen Organisation gefunden worden sei. SRF erklärte, man nehme die Anliegen zur Kenntnis und werde sie intern aufarbeiten. 6 Monate nach einem Schulmassaker im kanadischen Tumbler Ridge haben Ermittler einen Verdächtigen in den USA festgenommen. Dem 30-Jährigen wird vorgeworfen, das Attentat unterstützt und eine Verschwörung zum Mord geschmiedet zu haben, teilen kanadische und US-amerikanische Ermittler mit. Eine 18-Jährige hat am 10. Februar 8 Menschen getötet, 6 davon in einer Schule. Unter den Opfern waren Schülerinnen und Schüler, eine Lehrkraft sowie die Mutter und der Stiefbruder der mutmaßlichen Schützin, die sich anschließend selbst tötete. Die Schweizer Fußballnationalmannschaft gewinnt in der Nations League weiter. Sie schlägt Nordmazedonien in Luzern mit 3:0. Es ist der 4. Sieg im 4. Spiel für die Mannschaft von Murat Yakin. Nach einem zähen Start habe man Moral bewiesen, sagt Mittelfeldspieler Fabian Rieder.
2: Trotzdem hat man, glaube ich, gesehen, dass wir alle zusammengehalten haben, auch wenn es ein bisschen schwieriger war. Und ich glaube, dann in der zweiten Halbzeit konnten wir sehr, sehr gut umstellen. Auch die Spieler, die reinkamen, haben einen super Job gemacht, haben uns nochmals Energie gegeben. Ich glaube, das zählt uns momentan aus, dass wir erstens eine riesen Breite haben im Kader und dann auch die Qualität, um von der Bank nachzulegen und dann auch verdient das Spiel zu gewinnen.
1: Die Schweiz spielt das nächstes Mitte November gegen Slowenien und Schottland. Mit einem Unentschieden steigt die Nationalmannschaft wieder in die höchste Etage der Nations League auf.
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3: Der Dow Jones an der Wall Street in New York hat im Plus geschlossen bei 51.518 Punkten, 0,5%. In Tokio steht der Nikkei-Index im Minus bei 70.133 Punkten, ist das ein Minus von 0,78%. Zu den Devisen. 1 Euro gibt es für 93,64 und 1 Dollar gibt es für 83,31.
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3: Guten Morgen, Peter.
4: Guten Morgen miteinander. Der heutige Morgen startet mit Temperaturen um die 8 bis 11 Grad. Da und dort hat es über den Gewässern ein paar wenige Nebelbänke, lösen sich aber zügig auf und dann wird es nochmal ziemlich sonnig. Im Laufe des Nachmittags und am Abend werden die Wolken langsam dichter. Am Abend ist es dann bewölkt, aber erst in der Nacht auf den Donnerstag gibt es ein paar Regentropfen. Die Temperaturen gehen heute nochmal drauf auf spätsommerliche, angenehme 23 bis 24 Grad.
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3: Vorsicht, totes Tier auf der Strasse, betrifft A3 Zürich Richtung Basel zwischen Frick und Eiken. Dann der stockende Morgenverkehr vor dem Gubrist Richtung St. Gallen ab dem Limmatalenkreuz und darum auch auf dem Westring ab Burdorf Nord.

Morgen. Herzlich willkommen 4 ab 6. Ich nehme Sie jetzt mal mit ins Studio, was ich jetzt gerade gemacht habe, vor wenigen Sekunden. Und zwar habe ich gesehen, dass jetzt die Stunde anfangen würde mit «We Can Work It Out» von den Beatles, ein Wachmacher. Habe aber auch gesehen oder habe gewusst, bei den Beatles da sind die Songs ein bisschen kurz. Es wäre ein Titel von 2 Minuten 11 Sekunden. Und ich wollte mir jetzt noch schnell einen Kaffee rauslassen. Darum habe ich den schnell getauscht. Und zwar mit «Fire Lake». Ebenfalls ein super Song, um mit Stunde starten. Da habe ich ja, über eine Minute mehr Zeit, um da jetzt gemütlich rauszuspazieren und wieder zurückzukommen mit einem feinen Kaffee, damit wir nachher loslegen können mit dem Hörerbattle.

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2: Guten Morgen miteinander, ich bin Anja. Und ich würde sehr gerne am Hörerduell mitmachen mit dem Song «One Last Time» von der Schweizer Band Tinkerbell featuring Andrea Benz.

0: gibt eigentlich gar nicht einen grossen Grund, warum. Ich finde es einfach einen wunderschönen Song. Und ich finde ihn sehr fröhlich, zum Mittag starten. Ja, wünsche euch allen einen ganz wunderbaren Tag.
1: Gute Country-Musik aus der Schweiz. One Last Time, Tinkerbell und Andrea Benz. Team Anja. Auf der anderen Seite haben wir...
2: Guten Morgen, da ist der Charlie. Ich gehe mit dem Song Billie Jean ins Songduell.

0: The King of Pop mit dem Meisterwerk nicht nur den besten Song vom Jahrzehnt, meiner Meinung nach, geschaffen hat, sondern auch den besten Song vom nächsten Jahrzehnt. Also sprich, meine gesamte Kindheit und auch die Kindheit der jüngeren Cousins war extrem involviert. Der Moonwalk hat Generationen geprägt. Billie Jean, Michael Jackson.
1: Team Charlie oder Team Anja, wenn Sie One Last Time hören von Thinkabell und der Andrea Benz. 079 254 0101.
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0: So, die zwei Songs sind schon durch, es ist Viertel ab 6.
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0: Ja, knappes Rennen. Ich glaube, drei Stimmen Unterschied. Anja mit One Last Time von Tinkerbell und Andrea Benz hat es leider nicht geschafft. Also knapp nicht geschafft. Trotzdem, für einen eher unbekannten Song ist das gleich ein Erfolg. Und Schweizer, gute Schweizer Country-Musik. Beatrice hat für dich gewotet. Judith, Tom, Gabi, James, Moni, Jasmin, Yvonne und Christoph. Und Charlie mit dem Klassiker von Michael Jackson, Billie Jean, hast du Stimmen bekommen von Thomas, Isabella. Jetzt kann ich die Schrift nicht lesen. Was steht da? Daniela, genau. Tanja, Karin, Besim, Barbara, Sonja, Peter, Gottalina, Prisco und von der Silvie.

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7: Ich bin Mary Milanovic. Guten Morgen. Die SBB schließt Anfang nächstes Jahr 13 weitere bediente Reisezentren. Das berichtet der Blick. Betroffen sind Standorte in 11 Kantonen. Die SBB begründet den Schritt damit, dass inzwischen fast alle Billett ohne Schalter und mehrheitlich digital gekauft werden. Entlassungen seien keine geplant. Eine 58-jährige Autofahrerin steht heute wegen fahrlässiger Tötung vor dem Bezirksgericht Bülach. Sie war schuld an einer Kollision mit einem Linienbus. Eine 90-jährige Frau wurde dabei vom Sitz geschleudert und starb. Zum Unfall kam es am 16. Februar vor 2 Jahren, direkt vor dem Circle beim Flughafen Zürich. Gemäß Anklageschrift soll sie wegen fahrlässiger Tötung und fahrlässiger grober Verletzung der Verkehrsregeln verurteilt werden. Die Staatsanwaltschaft fordert eine bedingte Freiheitsstrafe von 8 Monaten und eine Buße von 1.500 Franken. Rund 120 Mitarbeitende von SRF haben mit einem Protestbrief die laufende Reorganisation kritisiert. Laut dem Newsportal Schweiz Heute stören sie sich unter anderem daran, dass für die langjährige Auslandschefin Susan Brunner keine passende Rolle in der neuen Organisation gefunden worden sei. SRF erklärte, man nehme die Anliegen zur Kenntnis und werde sie intern aufarbeiten. Das Schweizer Fußballnationalteam feiert im 4. Spiel der Nations League den 4. Sieg. In Luzern resultiert gegen Nordmazedonien ein 3:0. Allen Treffern gingen Fehler der Nordmazedonier voraus. Weil Slowenien gleichzeitig gegen Schottland gewinnt, muss die Schweiz mit dem Aufstieg in die Liga A aber noch warten. Die Schweiz spielt erst nächstes Mitte November gegen Slowenien und Schottland.
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8: Von wenigen Nebelfeldern bis 7 bis 11 Grad über dem Unterland. Dann recht sonnig am Nachmittag vermehrt hohe Wolkenfelder gegen den Abend bewölkt. Und in der Nacht auf morgen Donnerstag dann aufkommender Regen. Und dann kommt dann auch Kaltfront auf uns zu. Das heisst, am Donnerstag bleibt stark bewölkt. Zeitweise nass, nur noch 15 Grad. Aber bis dahin geniessen wir heute noch mal angenehm warm mit 23 Grad.
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8: Trifft der Gobrist Richtung St. Gallen. Da stockt es zwar wegen Morgenverkehr ab Dietikon und darum auch auf dem Westring ab Burdorf Nord.
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8: Und Michael Müller von Zürich Tourismus, der uns diese Woche hilft bei Unternehmungen, falls sie frei haben oder früh Feierabend oder sonst bald Wochenende oder generell einfach mit der Familie Ferien haben, was sie da unternehmen könnten. Mehr dazu, es gibt kulturelle Tipps, gerade nach den Les Humphries Singers.
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0: Mittwochmorgen. Willkommen, 6:36.
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0: Ja, nach den gestrigen Tipps für Familien und kulinarischem zum Wochenstart am Montag gibt es heute etwas Kulturelles. Michael Müller von Zürich Tourismus.
2: Heute habe ich 3 Kulturtipps für die nächsten Tage und Wochen in Zürich und der Region. In der Lichthalle im Magareal ist vor kurzem Vincent zwischen Wahn und Wunder gestartet. Die immersive Ausstellung widmet sich den letzten 3 Lebensjahren von Vincent van Gogh und lässt seine Werke mit grossflächigen Projektionen, Animationen und Musik rund um die Besuchenden lebendig werden. Kleiner, aber nicht weniger spannend, ist die VIP-Art im Seefeld. Gezeigt werden 100 historische Werke von der Schweizer Plakatkunst aus den letzten 120 Jahren. Die Ausstellung läuft noch bis am 18. Oktober und der Eintritt ist gratis. Und zum Schluss Kultur samt Genuss auf dem Wasser. Die Herzbaracke verbindet Theater, Musik und Kulinarik in einer einmaligen Atmosphäre auf dem Zürichsee. Am 30. Oktober startet sie am Bellevue ihre 28. Saison. Das Programm bis Weihnachten ist bereits online und schnell sein beim Buchen lohnt sich.
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0: 17 vor 7.
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0: Guten Morgen, Peter.
2: Hoi, Dani, guten Morgen.
0: Ich gerade auf, dass der Bob Dylan, den wir vorher gehört haben, den hören wir auch bald. Und zwar im Hallenstadion am 1. November, also knapp einen Monat. Also gehört,
2: und ja.

0: Sicher schauen, oder?
1: Ja, ich muss überlegen, wir es mal. Einfach damit man mal die Legende noch gesehen hat. Will hören. Ja, nein, es ist schon. Also, man weiss, wie das tönt. Seit irgendwie gefühlt 20 Jahren.
0: Es ist eine Legende.
1: Ja. Ja, die Schnurrengeigen tönt sicher nach Schnurrengeigen, aber er tönt halt einfach. Ja.
0: Nach Bob Dylan. Ja.
1: Ja. So. Aber eben, also, ich meine, mein dickstes Buch, das ich zuhause habe, das ist das von Bob Dylan. Also, der ist, über seine Songwriting-Kunst müssen wir gar nicht diskutieren, aber als Sänger, das war also herzig bei We Are The World. Weißt du, wo er im Hintergrund so ehrfürchtig gesagt hat, ja, jetzt muss ich da noch singen. Und Stevie Wonder hat ihm geholfen, wie er soll singen. Ja, egal. Wir schweifen komplett ab. Aber wichtig ist schon noch zu erwähnen, dass man heute den Tag geniessen soll.
0: Eben, ich denke, jetzt darf man nicht das Wetter nochmal vergessen, weil heute ist nochmal ein Tag, wo man sich nochmal rauswagt mit der Tische. Die Temperaturen gehen nämlich drauf bis etwa auf 23.24 Grad, das bei wenig Wind. Also das lässt sich wirklich super gut aushalten für aussen. Für die ganzen Verwegen, ja gut, das muss gar nicht zu verwegen sein, 21 Grad in Zürichsee, also wir können heute nochmal baden. Auch bei diesen Temperaturen, die Sonne, die zeigt sich jetzt vor allem am Vormittag, meistens am Nachmittag hat es dann doch vermehrt Schleierwolken das Westen aufziehen. Die verdichtet sich je länger, je mehr. Und vielleicht kann es dann irgendwie am Abend so richtig rein, wenn man so richtig Orgel, richtig Jura würde gehen, ein paar seltene Tropfen geben. Aber also sonst ist es trocken, kein Problem. Und Wind, wie gesagt, hat es fast keinen. Das alles im Prinzip im Vorfeld von einer Kaltfront. Und da kommt auch ein bisschen Föhn auf, natürlich auch in den Bergen. Im Glanerland erwartet die Temperaturen bis 25 Grad.
1: Was bringt denn jetzt über die Kaltfront?
0: In der Nacht Wolken, ich denke mir, vielleicht im Unterland irgendwo mal ein paar Tropfen, aber grundsätzlich dann noch nicht so viel Regen. Morgen und morgen letzte Aufhellungen Richtung Alpen zu, aber aus Westen es rasch dann überall zu, auch in den Bergen, und es kommt regnen. Also morgen ein regnerischer Tag, definitiv windig, es kommt ein kräftiger Westwind auf, Böenspitze bis 50-60 km pro Stunde, wo uns dann die Regentropfen quer in den Kopf hineinblasen. Aber der Regen natürlich herzlich willkommen, unsere Natur lechzt. Und auch die Pegelstände, wobei die werden sich noch nicht gross verbessern wegen dem. Aber wie gesagt, morgen ein diametral anderer Tag, ein Herbsttag von dieser Seite her halt. Und die Temperaturen, die sind am Morgen noch bei 14 Grad, 15 Grad vielleicht sogar, und gehen dann im Laufe des Tages von Schäden retour auf etwa 13, 14 Grad entsprechend, bis am Abend dann Schneefallgrenze bei etwa 1500 in der Nacht, dann auf der Freitag bei 1500 Meter, so 1300 Meter. Ja.
1: Das heisst, am Freitag bleibt es auch noch ein bisschen kalt, also Kaltfront bleibt noch ein bisschen.
0: Wechselnd bewölkt am Morgen als letzte Tropfen der Tag, dann ist dann eigentlich doch zum Teil sonnig, aber temperaturtechnisch andere Welt als heute mit etwa 13 bis 14 Grad.

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5: Ich bin Mary Milanovic, guten Morgen. Die SBB schließt Anfang nächstes Jahr 13 weitere bediente Reisezentren. Das berichtet der Blick. Betroffen sind Standorte in 11 Kantonen, darunter Frick, Rotkreuz und St. Margrethen. Damit sinke die Zahl der bedienten Verkaufsstellen von derzeit 115 auf 102. Die SBB begründet den Schritt damit, dass inzwischen fast alle Billette ohne Schalter und mehrheitlich digital gekauft werden. Entlassungen seien keine geplant. Die betroffenen Mitarbeitenden könnten in anderen Reisezentren weiterarbeiten. Rund 120 Mitarbeitende von SRF haben mit einem Protestbrief die laufende Reorganisation kritisiert. Laut dem Newsportal Schweiz Heute stören sie sich unter anderem daran, dass für die langjährige Auslandschefin Susanne Brunner keine passende Rolle in der neuen Organisation gefunden worden sei. SRF erklärte, man nehme die Anliegen zur Kenntnis und werde sie intern aufarbeiten. Eine 58-jährige Autofahrerin steht heute wegen fahrlässiger Tötung vor dem Bezirksgericht Bülach. Sie war schuld an einer Kollision mit einem Linienbus. Eine 90-jährige Frau wurde dabei vom Sitz geschleudert und starb. Zum Unfall kam es am 16. Februar vor 2 Jahren direkt vor dem Circle beim Flughafen Zürich. Gemäß Anklageschrift soll sie wegen fahrlässiger Tötung und fahrlässiger grober Verletzung der Verkehrsregeln verurteilt werden. Die Staatsanwaltschaft fordert eine bedingte Freiheitsstrafe von 8 Monaten und eine Buße von 1'500 Franken. 6 Monate nach einem Schulmassaker im kanadischen Tumbler Ridge haben Ermittler einen Verdächtigen in den USA festgenommen. Dem 30-Jährigen wird vorgeworfen, das Attentat unterstützt und eine Verschwörung zum Mord geschmiedet zu haben, teilen kanadische und US-amerikanische Ermittler mit. Eine 18-Jährige hat am 10. Februar 8 Menschen getötet, 6 davon in einer Schule. Unter den Opfern waren Schülerinnen und Schüler, eine Lehrkraft sowie die Mutter und der Stiefbruder der mutmaßlichen Schützin, die sich anschließend selbst tötete. Die Schweizer Fußballnationalmannschaft gewinnt in der Nations League weiter. Sie schlägt Nordmazedonien in Luzern mit 3:0. Es ist der vierte Sieg im vierten Spiel für die Mannschaft von Murat Yakin. Erst kurz vor der Pause gelingt der Schweiz das 1:0. Daran sei auch der schlechte Rasen schuld, sagt Nationalmannschaftskapitän Manuel Akanji.
6: Es ist auch nicht einfach, auf diesem Platz zu spielen. Es war schon gegen Slowenien nicht einfach. Und heute weder. Ich hoffe, dass wir nicht wieder auf so einem Platz spielen müssen.
5: Die Schweiz spielt das nächstes Mitte November gegen Slowenien und Schottland. Mit einem Unentschieden steigt die Nationalmannschaft wieder in die höchste Etage der Nations League auf.
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7: In Tokio steht der Nikkei-Index bei 70.122 Punkten, minus 0,79%. Zu den Devisen, 1 Euro gibt es für 93,64 Rappen, 1 US-Dollar gibt es für 83,31
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7: Hey, guten Morgen.
8: Hoi Dani, guten Morgen miteinander. Heute im Laufe des Tages wird es noch mal warm. Die Temperaturen gehen rauf bis auf 23 bis vielleicht punktuell 24 Grad. Dazu scheint jetzt am Vormittag zeitweise die Sonne. Es hat die ersten paar Schleierwolken, die werden im Laufe des Nachmittags dann je länger, je dichter. Und am Abend ist es schon mehrheitlich bewölkt. Aber wie gesagt, noch mehrheitlich auch trocken. Also von dem her heute noch mal fast einen spätsommerlichen Tag zum Geniessen.
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7: Stau vor dem Gubrist Richtung St. Gallen, und zwar ab Dietikon, darum auch auf dem Westring ab Burdorf Nord. Dann durch den Gubrist zwischen Zeebach und Zürich Ost noch in Fahrtrichtung St. Gallen. Von St. Gallen her auf der A1 in Fahrtrichtung Zürich, ab dem Brüdiseller Kreuz bis Zürich Ost staut. Dann auch vom Schöneich und Milchbuck-Tunnel und noch auf der Seilhochstrasse stadteinwärts. Und noch auf der A4 Schaffhausen Richtung Winterthur zwischen Adliken und dem Lotterbuck-Tunnel.

herzlich willkommen. Es ist 4 ab 7 und gerade nach dem Bryan Adams, der übrigens Ende November wieder ins Allerstadion wird kommen und es ist eigentlich praktisch ausverkauft, gibt es die Zusammenfassung vom vierten Sieg im vierten Spiel von der Schweizer Nazi in der Nations League.

0: Wunderschönen guten Morgen, es ist Mittwoch 8 ab 7 und die Schweiz steht kurz vor dem Aufstieg in die Liga A von der Nations League. Im vierten Spiel für die Schweizer Nazi der vierte Sieg, im zweiten Spiel gegen Nordmazedonien wieder ein 3:0. Obwohl es die erste Halbzeit zum Vergessen war, hat der Trainer Murat Yakin gesagt. Aber trotzdem ist die Schweiz kurz vor der Pause mit 1:0 in Führung gegangen. Durch einen Fehler von Nordmazedonien hat es da den Fabian Rieder getroffen. Und das war eben ein wichtiger Treffer gewesen, nach dem Anfang, sagt er im SRF-Interview.
1: In der Zweikampf und mit dem Ball haben wir nicht die beste Lösung gehabt. Und ich glaube, die Aktion beschreibt es nachher oder leitet auch wie die zweite Halbzeit ein. Umso länger das Spiel ist gegangen, umso besser haben wir es nachher umgesetzt. Aber ich glaube, es ist echt zahlend auch, dass jeder 100% geht, jeder für jeden geht. Auch wenn man mal einen Ball verliert, ist glaube absolut menschlich, dass es passiert. Aber ich glaube, es hat man auch vor allem in der zweiten Halbzeit gesehen, dass einfach 4-5 Spieler nachsetzen, hinten nachsprinten. Und ich glaube, das ist einfach wirklich zahlend auch, dass kannst erfolgreich sein. Und ich glaube, da hat man auch gesehen, dass wir es untereinander sehr gut haben und einfach jeder für jeden geht. Und das so gerne macht man den Extrameter.
0: Selbstkritisch ist auch der Manuel Akanji. Der Innenverteidiger hat während der Abwesenheit von Granit Xhaka die Captain-Binden übernommen.
2: Ich glaube, heute war es nicht so ein gutes Spiel für uns. Aber es gibt es manchmal. Man kann, also ich meine, schlussendlich haben wir trotzdem drin gewonnen. Ich muss auch sagen, die Nordmazedonien haben uns auch ein bisschen verholfen dazu. Natürlich haben wir gut im Pressing vorne, aber es hat viele Ungenauigkeiten drin gehabt. Viele zweite Bälle, die wir nicht gewonnen haben. Es ist ja nicht einfach auf dem Platz. Mit zweimal drauf spielen schon im ersten ist schwierig gewesen. Und heute haben wir gesehen, es sind viele Bälle versprungen und alles. Aber die Jungen, muss ich sagen, haben sich gut eingebracht in der Mannschaft. Sie haben gute Leistung gezeigt im Training und auch in dem Spiel. Und bis jetzt wieder.
0: Ja, mit den Jungen meint er unter anderem den Sascha Britschki, den Winsli Botteli oder den Johann Mansambi. Alle erst 20. Und wenn die so weiterspielen, dann glauben sie, wir werden die uns noch grosse Freude bereiten. Vor allem, wo der Mansambi in der zweiten Halbzeit reingekommen ist, hat das Spiel Fahrt aufgenommen.
3: Ja, wir wollten einfach besser machen. Und wir haben versucht und ja, ich denke, dass wir es geschafft haben.
0: Ja, jetzt geht es für jeden Spieler weiter in der Meisterschaft und am 13. November in Slowenien und am 16. November dann die Heim gegen Schottland, die letzten beiden Nations League-Spiele der Schweizer Nazi.

0: 10 ab 7 mit Radio 1, Mittwoch, der 7. Oktober vor 3 Jahren. Ist es ein Samstagmorgen gewesen? Vom Wetter her ein wunderschöner Morgen, aber der Tag, der ist alles andere als schön gewesen, muss man sagen. Eine Rückblende.
1: Das Neueste an diesem Wochenende. Willkommen zur Tagesschau am Mittag. Heute Morgen gab es massive Raketenangriffe aus dem Gazastreifen auf Israel. Premierminister Benjamin Netanyahu reagiert mit klaren Worten und erklärt, Zitat, wir sind im Krieg und wir werden gewinnen. Nach Angaben der israelischen Armee sind außerdem mehrere bewaffnete Palästinenser auf israelisches Gebiet vorgedrungen. Verlässliche Angaben über Tote und Verletzte gab es zunächst keine. Die Lage ist höchst unübersichtlich. Stefanie Schunke über was man bis jetzt weiß.
2: Eine Rakete nach der anderen startet heute bei Sonnenaufgang in den Himmel über Gaza. Ihr Ziel? Israel. Wie hier in Jerusalem ertönen in vielen Städten die Sirenen. Das israelische Raketenabwehrsystem Iron Dome kann viele der Raketen abfangen, aber nicht alle. In Tel Aviv werden Wohnhäuser getroffen. In Ashkelon brennen Autos. Im Industriegebiet von Rehovot eine Fabrik.
0: So hat die Tagesschau am Samstagmittag berichtet. Und so hat die Spatausgabe von der Tagesschau getönt am Sonntag, also am Tag danach, am Abend, am 8. Oktober.
3: Guten Abend, willkommen zur Spätausgabe der Tagesschau. Heute mit diesen Themen. Israel im Krieg. Mehr als 600 Menschen sind bei den Großangriffen der islamistischen Hamas getötet worden. Die Kämpfe dauern an. Schock nach Entführungen. Mehr als 100 Israelis, darunter Frauen und Kinder, wurden in den Gazastreifen verschleppt.
0: Am Schluss bringt Terrororganisation Hamas mehr als 1200 Menschen um, verschleppt mehr als 200, also 1200 Menschen, die umgebracht wurden, verschleppt mehr als 200 Geiseln in Gazastreifen. Es ist das grösste Massaker und Verbrechen gegen die Menschlichkeit der Juden seit dem Holocaust. 3 Jahre später, also heute, herrscht immer noch Krieg mit Abertausenden von Toten. Mehr dazu in den Kolumnen zu hören vom Radio 1-Chef Roger Schawinski am 10 ab 8.

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0: 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Es ist 7:30 Uhr. 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
9: Ich bin Mary Milanovic. Guten Morgen. Die SBB schließt Anfang nächstes Jahr 13 weitere bediente Reisezentren. Das berichtet der Blick. Betroffen sind Standorte in 11 Kantonen. Die SBB begründet den Schritt damit, dass inzwischen fast alle Billett ohne Schalter und mehrheitlich digital gekauft werden. Entlassungen seien keine geplant. Rund 120 Mitarbeitende von SRF haben mit einem Protestbrief die laufende Reorganisation kritisiert. Laut dem Newsportal Schweiz Heute stören sie sich unter anderem daran, dass für die langjährige Auslandschefin Susan Brunner keine passende Rolle in der neuen Organisation gefunden worden sei. SRF erklärte, man nehme die Anliegen zur Kenntnis und werde sie intern aufarbeiten. 6 Monate nach einem Schulmassaker im kanadischen Tumbler Ridge haben Ermittler einen Verdächtigen in den USA festgenommen. Dem 30-Jährigen wird vorgeworfen, das Attentat unterstützt und eine Verschwörung zum Mord geschmiedet zu haben, teilen kanadische und US-amerikanische Ermittler mit. Eine 18-Jährige hat am 10. Februar 8 Menschen getötet, 6 davon in einer Schule. Unter den Opfern waren Schülerinnen und Schüler, eine Lehrkraft sowie die Mutter und der Stiefbruder der mutmaßlichen Schützin, die sich anschließend selbst tötete. Das Schweizer Fußballnationalteam feiert im 4. Spiel der Nations League den 4. Sieg. In Luzern resultiert gegen Nordmazedonien ein 3:0. Allen Treffern gingen Fehler der Nordmazedonier voraus. Weil Slowenien gleichzeitig gegen Schottland gewinnt, muss die Schweiz mit dem Aufstieg in die Liga A aber noch warten. Die Schweiz spielt erst nächstes Mitte November gegen Slowenien und Schottland.
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10: Jetzt am Morgen 7 bis 11 Grad, wenig Nebelfeld, sonst wieder recht sonniges Wetter und nochmal warme 23 Grad. Erst gegen den Abend nimmt die Bewölkung zu, der Nacht auf morgen kommt dann eine Kalbfront und bringt Regen. Das heisst, morgen, Donnerstag, ist es stark bewölkt, zeitweise nass und es gibt dann nur noch 15 Grad.
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10: Überall noch stockender Morgenverkehr, also überall. Also ein bisschen reduziert. Man merkt da schon ein bisschen die Herbstferien. Aber Gubrist zum Beispiel oder den Schöneichtunnel statt einwärts, Silochstrasse statt einwärts. Und zusätzlich, was Geduld braucht, also nachdem es einen Unfall gegeben hat, staut es auf der A3 Chur Richtung Zürich. Und zwar zwischen Wädischwil und Horgen.
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10: Guten Morgen, wir gehen nach Wetzikon zum Lebenshof Sinulei. Das ist der Lebenshof von der Simone Maurer, der sich dafür einsetzt, dass die nicht beim Schlachter landet oder auf der Kadaversammelstelle, sondern eben noch ihr Leben könnt weiterleben auf ihrem Hof. Sie nimmt uns mit, stellt uns mal dir vor, wie das eigentlich so aussieht, wie gross das ist und wie pflegebedürftig oder leicht die Tiere sind.
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1: 35 hat ein grosses Herz für Tiere. Die Rede ist von Simon Maurer, der einen Lebenshof in Wetzikon hat, namens Sinulei. Guten Morgen, Simon.
2: Guten Morgen, Dani.
1: Nimm uns mal mit auf den Hof. Wie sieht es dort aus?
2: Ja, kunterbunt. Wir haben ganz viele verschiedene Tierarten. Und im Moment sind alle noch ein bisschen müde. Also so sieht das heute aus.
1: Gibt es auch nachtaktive Tiere, die ihr habt?
2: Ja, also dämmerungsaktiv sind unsere Häschen, Kaninchen. Und sonst sind eigentlich eher alle am Schlafen in der Nacht.
1: Wie viele Tiere sind es?
2: Immer um die 80 rum.
1: Und erzähl mal, eben, du hast jetzt den Hasen erwähnt. Was haben sonst noch alles für Tiere?
2: Wir haben noch einen Hühner, das ist echt der grösste Teil. Wir haben 40 Hühner und Minisäu, Schildkröten, Geissen, Frost, Boni, Schildkröten, habe ich Schildkröten schon gesagt, ich bin auch noch müde. Und Hunde, Katzen.
1: Und dann übrigens sich die Frage eigentlich, welches der älteste Bewohner ist, wenn du da von Schildkröten redest.
2: Ja, genau, das sind Schildkröten.
1: Welche Tiere sind am pflegeleichtesten?
2: Ich würde sagen Katzen.
1: Und das Umgekehrte?
2: Ganz unterschiedlich. Ich meine, eher vor allem auch ein bisschen ältere, darum haben wir sehr viel Pflegebedürftige. Aber ich würde sagen, die Hühner mit ihren Parasitenproblemen und so weiter sind, glaube ich, schon die aufwendigsten.
1: Aber kommen die gut miteinander aus? Also geht keine Katze auf ein Huhn los oder so?
2: Die sind abgetrennt voneinander, aber wir haben sehr viele Gemeinschaftsgruppen, die Hühner, die Häschen und so, sind zum Beispiel zusammen und das geht sehr gut.
1: Gell, es hat einen Grund, warum du viele Tiere hast, aber keine Esel.
2: Ja, sie sind halt einfach schon nochmal recht laut. Und wir haben so zwei Gückel, darum hätte ich das der Gegend nicht antun.
1: Wenn man ein bisschen Rücksicht nimmt auf die Nachbarschaft. Sind das eigentlich ein Tier? Hat man jetzt den Gückel im Hintergrund eigentlich gehört? Ganz
2: ja, ich bin gerade bei den Hühnern, an meinem Lieblingsort
1: bei uns. Sind das Tiere, die du bis zum Ende von ihrem Leben aufnimmst, oder werden ganz viele weitervermittelt?
2: Hühner tue ich vor allem weitervermitteln.
1: Ja gut, sonst hättest du ja fast jedes Jahr Tausende von Hühnern, oder?
2: Das würde ja. Oder du meinst allgemein Tier?
1: Ja, genau.
2: Also zu uns kommt nichts, was wir weitervermitteln. Das ist alles, was zu uns kommt, darf bei uns bleiben. Aber ich tue schon viel weitervermitteln, einfach administrativ. Wir können Anfragen über und ich kann es dann so weitervermitteln, dass gar nicht bis zu uns kommen.
1: Während Corona hat es ja den Trend gegeben von Menschen, die das Gefühl hatten, sich jetzt eine Katze oder einen Hund zu

0: Tag.
1: Gut, wenn wir, sonst reden wir morgen ausführlich, würde ich mal jetzt behaupten, über die Legehennen, oder, wo da in der Schweiz, ich habe eine Zahl herausgeschrieben, wo rund 3 Millionen, die da getötet werden, in der Schweiz im Jahr, ist das richtig?
0: Die ganz genaue Zahl kann ich dir nicht sagen, aber ich weiss, es ist eine riesengroße, unvorstellbar grosse.
1: Ich würde sagen, wir reden morgen leider ausführlich darüber und versuchen, da mal noch ein bisschen zu informieren und aufzuklären. Simon Maurer vom Lebenshofen. Sinola, was ist heute der Termin? Was hast du heute vor?
0: Heute habe ich sehr viel Administratives ab und gute Einkauf und so weiter. Also volles Programm.
1: Ich lade dich arbeiten. Simon Maurer, vielen Dank und bis morgen.
0: Danke auch. Tschüss.
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0: Mittwochmorgen, 4. vor 8 Uhr.
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0: Peter, wie sieht die Mitte von der Herbst, von der ersten Herbstferienwoche aus?
2: Gut,

0: darf man auch mal geniessen, für all die, die Herbstferien haben. Ein bisschen rausgehen heute ist auch gesagt, definitiv. Es wird meistens sonnig sein, jetzt am Vormittag. Wenn wir jetzt da Richtung Westen schauen, sehen wir ein paar Schleierwolken. Die werden im Laufe des Tages immer wieder dichter. So wird es am Abend schon eher bewölkt sein. Die Sonne macht sich da ein bisschen rar, nicht gerade aus dem Staub, aber eben rar. Und temperaturtechnisch starten wir jetzt bei 9 bis 11 Grad. Es hat noch ein paar Nebelbänke notabene über die Gewässer, die sich rasch auflösen. Und am Nachmittag wird es angenehm warm. Die Temperaturen gehen dann darauf, eben darum rausgehen, 23 bis 24 Grad.
1: Das eben, muss man geniessen, weil eine Kaltfront kommt auf uns zu.
0: Ja, richtig. Ja. Also man merkt es eben schon den Wolken an. In den Bergen wird es auch föhnig. Entsprechend ist sie dann auch noch länger trocken, vielleicht richtig reich, also mal ein paar Tropfen geben. Und dann ab morgen und morgen nach der letzten föhnigen Aufhellung in den Bergen hin, wird es aus Westen verbreitet zu rechnen kommen, mit kräftigem Wind antrieben. Der Westwind wird eine Böenspitze von 40 bis 60 km pro Stunde erreichen. Nicht jetzt ein Sturm, aber doch, man merkt, ja, der Herbst ist da, auch von der Temperatur her. Am Morgen starten wir mit etwa 13 bis 15 Grad und das steigt im Laufe des Tages nicht an. Ich erwarte dann am Nachmittag so etwa um die 13, 14 Grad maximal, also kühler. Das hat natürlich auch Auswirkungen auf die Schneefallgrenze, kommt oben ab bis etwa auf 1700 Meter am Abend und 1500 Meter in der Nacht dann auf den Freitag. Also schon ein diametraler Unterschied zu dem, was wir jetzt heute haben und die letzten paar Wochen und Monate gehabt haben. Es wird eben auch nass, willkommen natürlich für die Natur.

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11: Ich bin Mary Milanovic. Guten Morgen. Bei einem Cyberangriff auf eine Sicherheitsfirma im Kanton Watt sind laut Le Temps möglicherweise sensible Daten von Gefängnissen und Banken gestohlen worden. Darunter befinden sich Standorte von Überwachungskameras sowie Passwörter und Pläne von Sicherheitseinrichtungen. Die Firma sei Ende August von der cyberkriminellen Gruppe The Gentlemen angegriffen worden. Einen Monat später seien die Daten im Darknet zum Verkauf angeboten worden. Gewerkschaften und linke Parteien reichen heute das Referendum gegen die Lockerung der kantonalen Mindestlöhne ein. Sie kritisieren, dass künftig Gesamtarbeitsverträge gesetzliche Mindestlöhne in Kantonen und Gemeinden übersteuern können. Das erhöhe den Druck auf die Löhne in der Schweiz. Nun wird voraussichtlich die Stimmbevölkerung über die Vorlage entscheiden. Am Zürcher Bellevue könnte es künftig Glasse statt Würste geben. Die Stadt prüft, die beiden geschlossenen Imbissstände durch sogenannte fliegende Händler zu ersetzen, berichtet die Nachrichtenagentur Keystone STA. Diese dürften ausschließlich Glasse, Softgetränke und verpackte Snacks verkaufen. Die fliegenden Händler würden dem Leitbild Seebecken von Stadt und Kanton entsprechen, heißt es. Das Niedrigwasser im Rhein führt in Deutschland zu ersten Lieferproblemen bei Benzin und Diesel. In der Schweiz bleibt die Versorgung laut dem Bundesamt für wirtschaftliche Landesversorgung aber gesichert. Zusätzliche Mineralölprodukte werden mit der Bahn importiert. Wegen der eingeschränkten Schifffahrt sind die Transportkosten auf dem Rhein allerdings deutlich gestiegen. Erneut ist die ukrainische Hauptstadt Kiew in der Nacht attackiert worden. Dies kurz nach der Warnung des Präsidenten Volodymyr Zelensky vor einem neuen russischen Großangriff. Russland habe einen massiven Raketen- und Drohnenangriff auf Kiew begonnen, berichtet das Portal The Kyiv Independent. In der frühen Morgenstunde seien zahlreiche Explosionen in der Stadt zu hören gewesen. Zu Schäden und Verletzten ist nichts bekannt. Die Schweizer Fußballnationalmannschaft gewinnt in der Nations League weiter. Sie schlägt Nordmazedonien in Luzern mit 3:0. Es ist der vierte Sieg im vierten Spiel für die Mannschaft von Murat Yakin. Dass er die Mannschaft in Führung schießen konnte, freue ihn, sagt der Torschütze zum 1:0 Fabian Riada.
8: Dann war es auch nicht das einfachste Tor. Ich glaube, es war ein enger Winkel. Konnte dann trotzdem den Ball gut über den Torwart lupfen sozusagen. Und bin ja sehr, sehr happy, konnte ich meinen Beitrag dazu leisten.
11: Die Schweiz spielt als nächstes Mitte November gegen Slowenien und Schottland. Mit einem Unentschieden steigt die Nationalmannschaft wieder in die höchste Etage der Nations League auf.
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13: Kurz vor Schluss steht der Nikkei-Index bei 70.323 Punkten im Minus. Jetzt ist 70.288 Punkte, ist gerade aktualisiert worden. Das ist ein Minus von 0,56%. Zu den Devisen, 1 Euro gibt es für 93 Rappen 64, 1 US-Dollar gibt es für 83 Rappen 31.
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13: Peter, guten Morgen.
14: Hoi, Dani, guten Morgen. Es ist heute im Laufe vom Vormittag noch meistens sonnig. Hat ein paar Schleierwölkchen, aber die kümmern noch nicht fest. Am Nachmittag werden es dann doch dichter und gegen den Abend ist es dann schon mal bewölkt. Sollte meistens noch trocken sein. Die Temperaturen jetzt aktuell so zwischen 8 und 11 Grad. Am Nachmittag gehen sie darauf dann nochmal auf angenehm warme 23, punktuell sogar 24 im Glanerland mit Föhn auf 25 Grad.
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13: Nach verstockenem Morgenverkehr vom Gubrist oder Westring oder Schöneichtunnel statt einwärts hat es einen Unfall gegeben. Darum Stau auf der A3 Chur Richtung Zürich zwischen Wedischwil und Talwil. Die rechte Spur ist blockiert, wenn es geht bei den linken Spuren. Auf der A3 Fahrt Richtung Zürich zwischen Wedischwil und Talwil.

Morgen, 5 erwachte Mittwoch. Das Datum, das leider einbrennt, ist wie 9-11. Es ist der 7. Oktober. Und die Kolumne zum 7. Oktober 2023 hören wir gerade in 3,5 Minuten vom Radio 1-Chef Roger Schawinski.

0: Zeit heute Morgen. 8 ab 8 Zeit für den Radio 1-Chef Roger Schawinski.
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0: Guten Morgen, Roger.
2: Hey, guten Morgen, Dani Sali.
0: 7. Oktober, 3. Jahrestag vom Massaker von der Hamas. 1200 Tote, 250 Geiseln. Jetzt, Roger, was war für dich das Schlimmste gewesen?
2: Du, da gibt es gerade mehrere Sachen. Von vielen vergessen und von noch mehr nie zur Kenntnis genommen, ist etwas, was die Welt noch nie vorher erlebt hat. Nämlich ein Massaker gegen Männer, Frauen, Kinder und sogar Babys, die die Angreifer mit ihren Stirnkameras live im Internet übertragen haben. Sie haben der Welt wollen zeigen, was sie machen, haben sich mit ihren Untaten als Helden gefühlt und haben damit bewusst Wut und der Hass der Israelis auf sie geschürt, im Wissen, dass sie sich für das Schreckliche brutal rächen werden. Früher haben auch die schlimmsten Verbrechen im Verborgenen stattgefunden. Sogar die Nazis haben nicht wollen zeigen, was sie ihren Konzentrationslagern anrichten. Und die Russen haben bis heute verneint, dass sie im ukrainischen Butscha ein Blutbad an der Zivilbevölkerung verübt haben. Terrororganisation Hamas aber, wo ihren Statuten die totale Zerstörung von Israel als ihr Ziel aufgeführt hat, hat mit ihrer Live-Übertragung eine neue Dimension vom Grauen erreicht. Das ist das eine, was mich bis auf den heutigen Tag aufführt. Und dann bin ich verschrocken, wo schon am nächsten Tag, am 8. Oktober, überall verkündet worden ist, dass man jüdische Einrichtungen zusätzlich schützen muss, weil man mit vermehrten Angriffen auf sie rechnet. Also nachdem Juden auf schändlichste Art massakriert worden sind, hat man sie weltweit, und das schon viele Wochen vor dem Einmarsch von der israelischen Armee in Gaza, als Schuldige und damit als weitere potenzielle Opfer gesehen, die besonders gegen Terroranschläge gefährdet sind. Nie hätte ich mir vorstellen können, dass die Rechnung von der Hamas noch jahrelang später so gut aufgeht. Die sehr hohe Todeszahl in Gaza, wo während dem von der Hamas gezielt angezettelten Kriege der Volk passiert sind, haben Israel zu einem internationalen Paria gemacht und der Antisemitismus in vielen Ländern in einem Mass verstärkt, wie nie seit dem Zweiten Weltkrieg. Darum hat der unselige 7. Oktober zu einer fatalen Situation geführt, aus der wir offenbar nicht rauskommen.
0: Ja, Roger, wie soll das weitergehen in Gaza?
2: Das ist absolut ungelöst. Die israelischen Geiseln, die Hamas nicht umgebracht hat, sind zum Teil erst nach 2 Jahren aus ihrem Tunnelgefängnis rausgekommen. Über die weiteren Punkte im Friedensplan, vor allem die Entwaffnung von der Hamas, hat bisher nicht stattgefunden und nichts deutet darauf hin, dass es bald passieren wird. Die lang angekündigten Friedenstruppen aus verschiedenen Ländern, die sind ein Phantom geblieben, und das ist fatal. Fatal vor allem für die Bevölkerung von Gaza. Denn erst dann, wenn Terrororganisation Hamas Gaza nicht mehr regiert, kann das gross angekündigte Wiederaufbauprogramm anfangen. Erst dann wird das Geld fliessen und damit die unhaltbare Situation der Gaza-Bevölkerung aufhören. Gaza muss nicht eine neue Riviera mit Luxushotel werden, wie Donald Trump unsinnigerweise verkündet hat. Aber menschenwürdige Verhältnisse müssen endlich hergestellt werden. Und dafür ist es unerlässlich, dass die Verursacher von dem schrecklichen 7. Oktober in Gaza nicht mehr das Zepter die Hand haben. Und man kann nur hoffen, dass das doch bald passieren wird.

0: Mittwochmorgen ist es. Willkommen bei Radio 1, 18 ab 8.
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0: Ja, nach den gestrigen Tipps für die Familie und kulinarischem am Montag gibt es heute etwas Kulturelles. Michael Müller von Zürich Tourismus.
2: Heute habe ich 3 Kulturtipps für die nächsten Tage und Wochen in Zürich und der Region. In der Lichthalle im Magareal ist vor kurzem Vincent zwischen Wahn und Wunder gestartet. Die immersive Ausstellung widmet sich den letzten 3 Lebensjahren von Vincent van Gogh und lässt seine Werke mit grossflächigen Projektionen, Animationen und Musik rund um die Besuchenden lebendig werden. Kleiner, aber nicht weniger spannend, ist die VIP Art im Seefeld. Gezeigt werden 100 historische Werke der Schweizer Plakatkunst aus den letzten 120 Jahren. Die Ausstellung läuft noch bis am 18. Oktober und der Eintritt ist gratis. Und zum Schluss Kultur samt Genuss auf dem Wasser. Die Herzbaracke verbindet Theater, Musik und Kulinarik in einer einmaligen Atmosphäre auf dem Zürichsee. Am 30. Oktober startet sie am Bellevue, ihre 28. Saison. Das Programm bis Weihnachten ist bereits online und schnell sein beim Buchen lohnt sich.
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9: Nochmal zum Geniessen zur Wochenmitte von dieser ersten Herbstferienwoche. Nach dem Nebel 7 bis 11 Grad gibt es dann viel Sonnenschein und nochmal warme 23 Grad am Nachmittag. Erst gegen Abend nimmt die Bewölkung zu und in der Nacht auf morgen Donnerstag kommt dann eine Kaltfront und bringt Regen und auch kalte Temperaturen. Das heisst, morgen nur noch 15 Grad, auffrischender Westwind, zeitweise nass, also stark bewölkt. Und die Schneefallgrenze die sinkt am Abend gegen die 1500 Meter. Am Freitag auch noch wechselnd bis stark bewölkt. Zuerst vor allem am Morgen Richtung Bergen noch ein bisschen Regen. In der Folge dann zunehmend ein paar Sonnenstrahlen, 13 bis 14 Grad am Freitag.
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9: Nebst dem üblichen stockenden Morgenverkehr hat es einen Unfall gegeben, und zwar A1 Leiter Richtung Verzweigung Zürich-Ost zwischen der Unterstrasse und Zürich-Ost stockt. Die Rechtsspur ist blockiert. Das in Fahrt Richtung Zürich-Ost, also zwischen der Unterstrasse und Zürich-Ost.
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9: Und einen Tipp an einen musikalischen, den sie dann auch angeben. Und zwar betrifft das Lied Higher Love, wo wir nach dem Curtis Mayfield werden hören.
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In der Radio 1 Morgenshow Higher Love, das Original aus dem Jahr 1986 von Steve Winwood. Es ist ein Lied, das dann 2019, also ein paar Jahre später, nochmal in die Charts gekommen ist. Wegen dem norwegischen DJ

Mix aus der Stimme von der Whitney Houston bastelt. Das, weil Whitney Houston selber das Lied 1990 gecovert hat. Und zwar, meiner Meinung nach, sensationell.

übrigens nur 1990 auf der Japan Edition vom Album «I'm Your Baby Tonight» erschienen. Für mich völlig unverständlich, aber mittlerweile, es ist zwar länger gegangen, ich musste das auch irgendwie mal noch ein bisschen illegal besorgen, ist das Lied von jetzt, von ihr wieder erhältlich zum Nachlesen auf Spotify. Oder zu hören in meiner Jukebox, die ich vor Jahren mal gemacht habe über Whitney Houston. Zu finden auf radio1.ch.

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8: Ich bin Mary Milanovic. Guten Morgen. Bei einem Cyberangriff auf eine Sicherheitsfirma im Kanton Watt sind laut Le Temps möglicherweise sensible Daten von Gefängnissen und Banken gestohlen worden. Darunter befinden sich Standorte von Überwachungskameras sowie Passwörter und Pläne von Sicherheitseinrichtungen. Die Firma sei Ende August von der cyberkriminellen Gruppe The Gentlemen angegriffen worden. Einen Monat später seien die Daten im Darknet zum Verkauf angeboten worden. Am Zürcher Bellevue könnte es künftig Glasse statt Würste geben. Die Stadt prüft, die beiden geschlossenen Imbissstände durch sogenannte fliegende Händler zu ersetzen, berichtet die Nachrichtenagentur Keystone SDA. Diese dürften ausschließlich Glasse, Softgetränke und verpackte Snacks verkaufen. Die fliegenden Händler würden dem Leitbild Seebecken von Stadt und Kanton entsprechen, heißt es. Das Niedrigwasser im Rhein führt in Deutschland zu ersten Lieferproblemen bei Benzin und Diesel. In der Schweiz bleibt die Versorgung laut dem Bundesamt für wirtschaftliche Landesversorgung aber gesichert. Zusätzliche Mineralölprodukte werden mit der Bahn importiert. Wegen der eingeschränkten Schifffahrt sind die Transportkosten auf dem Rhein allerdings deutlich gestiegen. Nach ihrer gescheiterten Hinrichtung im US-Bundesstaat Tennessee ist Krista Pike aufgewacht, wie ihre Anwälte mitteilen. Die wegen Mordes verurteilte Pike hat 2 Giftspritzen überlebt. Sie liegt seither im Spital und wird weiterhin intensivmedizinisch versorgt. Ihre Prognose sei unklar. Pike hätte vor rund einer Woche hingerichtet werden sollen. Es wäre die erste Hinrichtung einer Frau seit mehr als 200 Jahren im US-Bundesstaat Tennessee gewesen. Ihre Anwälte fordern, dass die Todesstrafe gegen Pike aufgehoben wird. Eine neue Studie zeigt einen deutlichen Anstieg von Krebsdiagnosen bei unter 50-Jährigen in England, den USA und den Niederlanden. Die Zahl der Prostatakrebsdiagnosen bei jungen Erwachsenen hat sich seit 2001 nahezu vervierfacht. Darm-, Nieren- und Gebärmutterkrebs haben sich mehr als verdoppelt, zeigt die Studie des World Cancer Research Fund. Grund seien Übergewicht, unausgewogene Ernährung und Umweltbelastungen.
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9: Ja, nach ein paar Nebelfeldern und 7 bis 11 Grad gibt es warme 23 Grad. Klarnerland mit Föhn sogar noch 25 Grad. Viel Sonnenschein, gegen den Abend dann immer mehr Wolken. Und in der Nacht auf morgen Donnerstag kommt eine Kaltfront auf uns zu. Das heisst, morgen stark bewölkt, immer wieder mal nass, nur noch 15 Grad. Kräftige Westwind, Schneefallgrenze, die sinkt auf 1500 Meter. Am Freitag bleibt es auch noch nass, zuerst vor allem Richtung Bergen. In der Folge dann eine Wetterbesserung, zunehmend auch ein paar Sonnenstrahlen. Aber mit der Kaltfront bleibt es kühl, 13 bis 14 Grad am Freitag.
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9: Für Einzelstocken im Morgenverkehr zusätzlich noch Stau, nachdem es einen Unfall geht auf der A1, also letzte Richtung der Verzweigung Zürich-Ost. Zwischen Zürich-Unterstrasse und Zürich-Ost stocken, die Rechtsspur ist blockiert.

Lieder und dann Zusammenfassung vom gestrigen vierten Spiel von der Schweizer Nazi in der Nations League mit dem vierten Sieg und zwar mit dem gleichen Resultat wie schon im Hinspiel gegen Nordmazedonien 3-0, obwohl es zuerst ein bisschen zäh zu und her gegangen ist in der ersten Halbzeit. Die Spieler, die sind selbstkritisch, die hören wir gerade nach 7 Minuten.

0: 12 ab 9 Mittwoch. Und die Schweiz steht kurz vor dem Aufstieg in die Liga A von der Nations League. Im vierten Spiel für die Nazi der vierte Sieg. Im zweiten Spiel gegen Nordmazedonien wieder ein 3-0, obwohl sie in der ersten Halbzeit, ja, wie soll ich sagen, 45, also fast 45 Minuten gewesen sind zum Vergessen. Das hat auch der Trainer, der Murat Yakin, gesagt. Aber trotzdem ist die Schweiz dann kurz vor Pause mit 1-0 in Führung gegangen. Durch einen Fehler von Nordmazedonien hat Fabian Rieder getroffen. Und das war eben wichtig gewesen, nach dem Anfang, wie sagt er im SRF-Interview.
1: In der ersten Halbzeit war vielmals ein Schritt spät in den Zweikampf. Und mit dem Ball haben wir nicht die besten Lösungen gehabt. Und ich glaube, die Aktion beschreibt es nachher. Oder ich glaube, leider hier wie die zweite Halbzeit ein. Umso länger das Spiel ist gegangen, umso besser haben wir es nachher umgesetzt. Aber ich glaube, es ist echt zahlend da, dass einfach jeder 100% geht, jeder für jeden geht. Auch wenn man mal einen Ball verliert, ist glaube absolut menschlich, dass es passiert. Aber ich glaube, es hat man auch vor allem in der zweiten Halbzeit gesehen, dass einfach vier, fünf Spieler nachsetzen, hingehen, nachsprinten. Und ich glaube, das ist einfach wirklich zahlend da, dass es erfolgreich sein kann. Und ich glaube, da hat man auch gesehen, dass wir es untereinander sehr gut haben und einfach jeder für jeden geht. Und das so gerne macht man den Extrametisch.
0: Aber selbstkritisch zu der ersten Halbzeit ist auch der Manuel Akanji. Der Innenverteidiger hat während der Abwesenheit von Granit Xhaka hat die Captain-Binden übernommen.
2: Ich glaube, heute war es nicht so ein gutes Spiel für uns. Aber es gibt es manchmal. Wir können, schlussendlich haben wir trotzdem 3-0 gewonnen. Ich muss auch sagen, die Nordmazedonier haben uns ein bisschen verholfen dazu. Natürlich haben wir gut im Pressing vorne, aber es hat viele Ungenauigkeiten drin gehabt. Viele zweite Bälle, die wir nicht gewonnen haben. Es ist auch nicht einfach auf dem Platz. Mit zweimal drauf spielen schon im ersten war schwierig. Und heute haben wir gesehen, es sind viele Bälle versprungen und alles. Aber die Jungen, muss ich sagen, haben sich gut eingebracht in der Mannschaft. Sie haben gute Leistungen gezeigt im Training und auch in dem Spiel. Und bis jetzt wieder.
0: Die Jungen sind zum Beispiel der Sascha Britschki, der Winsley Botteli und der Johann Mansambi. Alle erst 20. Und wenn die so weiterspielen, dann werden die uns noch grosse Freude bereiten. Vor allem, wo der Mansambi in der zweiten Halbzeit reingekommen ist, hat das Spiel so richtig Fahrt aufgenommen.
3: Ja, wir wollten einfach besser machen. Und wir haben versucht und ja, ich denke, dass wir es geschafft haben.
0: Jetzt geht es weiter für die Spieler, wieder in der Meisterschaft und am 13. November in Slowenien, am 16. November die eigene Schottland, dann die letzten beiden Nations League-Spiele der Schweizer Nation.

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In den 70er Jahren zupft er die Gitarre für Stevie Wonder und Randy Crawford. Michael ist ein passabler Studiomusiker, doch mit einer Solokarriere will es nicht so recht klappen. Gemeinsam mit Keyboarder Dennis Matkoski bastelt er immer wieder an eigenen Songs, die aber zumeist in der Schublade bleiben. Manchmal kann er seine Kompositionen für B-Movies oder NBC-Kinderserien wie Monster Squad unterbringen, doch auf Platte erscheinen sie nie. Das ändert sich, als er 1983 nach einem Song für einen Tanzfilm gefragt wird. Natürlich hat Michael genug Material in seiner Schublade liegen. Darunter einen Song, den er sich mit Matkoski als Track für einen Horrorfilm ausgedacht hat. In dem Song zieht eine wahnsinnige Samstagnachts los, um Männer mit einem Messer zu meucheln. Nicht gerade der Stoff, den sich die Produzenten für ihren verträumten Tanzfilm wünschen. Doch der eingängige Rhythmus des Songs gefällt ihnen. Durch ein paar kleine Textänderungen wird aus der Wahnsinnigen mit dem Messer eine ehrgeizige Musicalschülerin auf dem Tanzboden. Als sich der Film Flashdance 1983 zum Kassenknüller entwickelt, pusht er auch Michael Cimbellos Solo-Debüt bis an die Spitze der amerikanischen Charts. Der ursprünglich für einen Horrorfilm gedachte Song wird zur Hymne aller Tanzverrückten in den 80er Jahren.

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1: Nach 7 bis 11 Grad zum Start im Mittwoch mit ein paar wenigen Nebelfetzen im Unterland gibt es einen recht sonnigen Tag. Nochmal zum Geniessen, 23 warme Grad und noch wärmere 25 wegen dem Föhl im Glarnerland. Und am Abend tut es dann zu, in der Nacht auf morgen Donnerstag kommt eine Kaltfront, die bringt Regen. Und die bringt morgen auch sehr viel Regen. Es tut den Mutter Natur sehr gut. In Zeiten ist wirklich nass, stark bewölkt und kräftig auffrischender Westwind. Nur noch 15 Grad Schnee bis auf 1500 Meter. Und am Freitag bleibt es wechselhaft, stark bewölkt. Am Morgen noch Regen Richtung Berg, aber später dann in der Folge Wetterbesserung zunehmend auch ein paar Sonnenstrahlen. Aber wegen der Kaltfront bleibt es eher kühl, 13 bis 14 Grad.
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1: Noch vor dem Gubri ist der Morgenverkehr, und zwar im Fahrt Richtung St. Gallen, ab dem Limmattaler Kreuz, drum auf dem Nordring, ab Burdorf Nord. Dann Schöneichtunnel stadteinwärts, ebenfalls noch stockenden Morgenverkehr.
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1: Ich korrigiere, auf der Silochstrasse ist die Meldung gerade verschwunden, also dort wieder Freifahrt.

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1: Heute Morgen die Zusammenfassung von der Schweizer Nazi G im vierten Spiel von der Nations League. Der vierte Sieg, unter anderem dank dem Dosenöffner Fabian Rieder.
2: Rieder, Tor! Das ist kurios. Rieder schießt hier nach 43 Minuten ein Tor, das nicht mal im Ansatz erkennbar war. Und das wahrscheinlich auch nur er erahnt hat. Deshalb war auch der Einzige, der reagiert hat. Die Schweiz geht vor der Pause in Führung.
3: Reschalt sind wir vielmals ein Schritt spät in den Zweikampf. Und mit dem Ball haben wir nicht die besten Lösungen gehabt. Und ich glaube, die Aktion beschreibt es dann. Oder ich glaube, leitet hier wie die zweite Halbzeit ein. Umso länger das Spiel ist gegangen, umso besser haben wir es dann umgesetzt. Aber ich glaube, es ist echt zahlend da, dass jeder 100% geht, jeder für jeden. Geht. Auch wenn man mal einen Ball verliert, ist glaube absolut menschlich, dass es passiert. Aber ich glaube, das hat man auch vor allem in der zweiten Halbzeit gesehen, dass einfach vier, fünf Spieler nachsetzen, hingehen, nachsprinten. Und ich glaube, das ist einfach wirklich zwei und zwei, das kann erfolgreich sein. Und ich glaube, da hat man auch gesehen, dass wir es untereinander sehr gut haben und einfach jeder für jeden geht und das auch gerne macht, mal den extra Meter.
1: Dann haben wir leider auch müssen über den 7. Oktober reden. Der 7. Oktober 2023, das war ein Samstag.
4: Eine Rakete nach der anderen startet heute bei Sonnenaufgang in den Himmel über Gaza. Ihr Ziel? Israel. Wie hier in Jerusalem ertönen in vielen Städten die Sirenen. Das israelische Raketenabwehrsystem Iron Dome kann viele der Raketen abfangen, aber nicht alle. In Tel Aviv werden Wohnhäuser getroffen. In Aschkelon brennt

0: Einen Autos im Industriegebiet von Rehovot, eine Fabrik.
1: Am 7. Oktober 2023 hat die Terrororganisation Hamas mehr als 1200 Menschen umgebracht und 250 Geiseln in Gazastreifen entführt. Und was viele vielleicht vergessen oder gar nie mitbekommen haben, hat heute der Radio 1-Chef Roger Schawinski in seiner Kolumne erwähnt.
2: Das ist etwas, was die Welt noch nie vorher erlebt hat. Nämlich ein Massaker gegen Männer, Frauen, Kinder und sogar Babys, die die Angreifer mit ihren Stirnkameras live im Internet übertragen haben. Sie haben der Welt wollen zeigen, was sie machen, haben sich mit ihren Untaten als Helden gefühlt und haben damit bewusst Wut und den Hass der Israelis auf sie geschürt, im Wissen, dass sie sich für das Schreckliche brutal rächen werden. Früher haben auch die schlimmsten Verbrechen im Verborgenen stattgefunden. Sogar die Nazis haben nicht wollen zeigen, was sie ihren Konzentrationslagern anrichten. Und die Russen haben bis heute verneint, dass sie im ukrainischen Butscha ein Blutbad an der Zivilbevölkerung verübt haben. Die Terrororganisation Hamas aber, wo ihren Statuten die totale Zerstörung von Israel als ihr Ziel aufgeführt hat, hat mit ihrer Live-Übertragung eine neue Dimension vom Grauen erreicht.

0: Minuten, dann ist es einiges News. Und es übernimmt Jonas Wirtz. Guten Morgen, Jonas.
1: Guten Morgen, Dani. Salü.
0: Wie geht's weiter bei dir?
1: Ja, Gesundheit bei uns im Fokus in der nächsten Stunde. Und zwar haben wir unseren Radio-1-Arzt Merlin Guggenheim. Da reden wir zum Beispiel über unsere Füße. Die sind ja doch noch entscheidend, wenn es um unser Leben geht.
0: Ja, also je nachdem auch beim Aufstehen.
1: Richtig, richtig. Tragen uns ja sozusagen durchs Leben. Und da gibt es ja ab und zu mal Probleme. Und das beleuchten wir. Und dann hat man etwas gefunden, das unsere Muskeln zum Wachsen bringt, auch ohne, dass man wahnsinnig trainiert. Und das nimmt mich ja schon wunder, was das ist. Und,
0: der Mensch wird immer fühler.
1: Richtig, richtig. Also für die ganz Faulen unter uns, wir haben etwas aus der nächsten Stunde.
0: Bei Jonas Wirtz. Mich gibt es morgen wieder am 5 Uhr für sie im Studio gewesen, der Dani Bütrich.

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2: Ich bin Mary Milanovic. 3 Jahre nach dem Terroranschlag der Hamas in Israel hat sich die Lage für Juden in der Schweiz spürbar verändert. In der Westschweiz erreichten antisemitische Vorfälle einen neuen Höchststand, wie die Antidiffamierungsorganisation SISAT mitteilt. Die Westschweiz sei stärker betroffen als die Deutschschweiz. Vor allem im Internet und in den sozialen Netzwerken haben antisemitische Äußerungen und Angriffe zugenommen. Wohneigentum in der Schweiz wird immer teurer. Bei Einfamilienhäusern legten die Preise von Juli bis September um 0,7% zu, bei Eigentumswohnungen um 0,8%. Das zeigt der Index des Immobilienberatungsunternehmens IAZI. Gleichzeitig ging die Zahl der Eigenheimkäufe leicht zurück. Ein Grund dafür sind die hohen Kaufpreise. Auch Banken sind bei Finanzierungen, bei denen das Haushaltsbudget knapp wird, zurückhaltender. Nach ihrer gescheiterten Hinrichtung im US-Bundesstaat Tennessee ist Christa Pike aufgewacht, wie ihre Anwälte mitteilen. Die wegen Mordes verurteilte Pike hat 2 Giftspritzen überlebt. Sie liegt seither im Spital und wird weiterhin intensivmedizinisch versorgt. Ihre Prognose sei unklar. Pike hätte vor rund 1 Woche hingerichtet werden sollen. Es wäre die erste Hinrichtung einer Frau seit mehr als 200 Jahren im US-Bundesstaat Tennessee gewesen. Ihre Anwälte fordern, dass die Todesstrafe gegen Pike aufgehoben wird. Eine neue Studie zeigt einen deutlichen Anstieg von Krebsdiagnosen bei unter 50-Jährigen in England, den USA und den Niederlanden. Die Zahl der Prostatakrebsdiagnosen bei jungen Erwachsenen hat sich seit 2001 nahezu vervierfacht. Darm-, Nieren- und Gebärmutterkrebs haben sich mehr als verdoppelt, zeigt die Studie des World Cancer Research Fund. Grund seien Übergewicht, unausgewogene Ernährung und Umweltbelastungen. Erneut ist die ukrainische Hauptstadt Kiew in der Nacht attackiert worden. Dies kurz nach der Warnung des Präsidenten Volodymyr Zelensky vor einem neuen russischen Großangriff. Russland habe einen massiven Raketen- und Drohnenangriff auf Kiew begonnen, berichtet das Portal The Kyiv Independent. In der frühen Morgenstunde seien zahlreiche Explosionen in der Stadt zu hören gewesen. Zu Schäden und Verletzten ist nichts bekannt.
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3: Zum Teil ein bisschen Nebel am Morgen, insgesamt aber sonniges Wetter. Heute Nachmittag, später ein bisschen mehr Wolken aufziehen, es langt für 23 Grad. Morgen Donnerstag dann nach letztem trockenen Abschnitt kommt es regnen. Temperatur morgen Nachmittag 15 Grad.
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3: Die 10 ist es, stockt auf diesen Streckenabschnitt A1 Bern Richtung St. Gallen zwischen Dietike und dem Gubristunnel. Dann Nordring, St. Gallen Richtung Bern zwischen Zürich-Seebach und Winigen. Dort ist auch wegen Verkehrsüberlastung. A3 Chur Richtung Basel zwischen Dürdorf Nord und dem Limmentaler Kreuz. Dort stockt und dann Rapperswil Richtung Schweiz bei der Abzweigung nach Schindelegi und Bierbruck. Dort Verkehrsbehinderungen, das wegen einem Feuerwehreinsatz. Alle unterwegs, viel Geduld.
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3: Ich hoffe, ihr habt einen guten Morgen gehabt. Willkommen, das ist der Vormittag mit mir, Jonas Wirz. Und sie da ist Aretha Franklin. Zum Start von unseren 4 Songs am Stück, ohne Unterbruch, mit dem Song Respect.

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0: Es geht um unsere Füße und die sind ja schon noch wichtig. Das heisst, immer, die tragen uns ein Leben lang. Und bei den Füßen, wenn da etwas nicht ganz stimmt, dann kann das schnell Auswirkungen haben auf den ganzen Körper. Mel in Guggenheimer hat die Eisarzt, da reden wir über Fehlstellungen bei den Füßen. Was gibt es da alles für Fehlstellungen?
2: Ganz grob kann man unterscheiden zwischen denen, die angeboren sind, von denen schätzen wir nicht, wir sind also alle erwachsen, und dann gibt es die Erworbenen, die man im Verlauf des Lebens auflistet. Knick, Senkfuß hat man schon gehört, Plattfuß, Spreizfuß, Hohlfuß, egal wie man es nennt, das sind Fußfehlstellungen, die mehr oder minder von der normalen Form vom Fuß abweichen und auch die Statik können verändern können. Das kann dann einmal nicht nur in den Füßen wehtun, sondern im Verlauf auch im Knie und am Rücken, und hat, wenn man es so ein bisschen grob will summieren, damit zu tun, dass die Längs- und Quergewölbe vom Fuß, wo machen, dass wir die Bögen haben, sowohl den Querbogen über den Köpfli von unseren Mittelfußknöchel und den Längsbogen von der ganzen Achse, quasi von Fersen bis Richtung Zehen, dass die verschwindet und sich dann die Statik und die Belastung verändert, auch die Form vom Fuß und vom Unterschenkel, von den Knöcheln, die können dann irgendwie nach innen, nach außen stehen. Das kann dann dazu führen, dass der Fuß offensichtlich nicht so aussieht wie im Idealfall bei einem Fußmodell.
0: Jetzt heisst es immer wieder, man kann durch Schuhe auch Fehlstellungen geben.
2: Ja, es gibt bessere und schlechtere Schuhe, das muss man klar sagen. Also die unsere normalen Fuß Gewölbe nicht unterstützen, die nicht helfen, das Gewicht ein bisschen abzufedern und zu tragen. Vor allem, wenn man Sport treibt und fest auftritt und das die Fußgewölbe massiv belastet. Die können langfristig dazu führen, dass einfach das nachgibt. Oder? Auf der anderen Seite weiss man auch, dass die Schwächen häufig ein bisschen können korrigiert werden durch sportliche Betätigung, also wenn man das tatsächlich trainiert, die statischen Strukturen vom Fuß, oder aber halt, wenn man spezielle Schuhe trägt, die das unterstützen und tragen.
0: Jetzt gibt es die so schiefe Zehen haben. Was ist denn da der Grund?
2: Schiefe Zehen können der Folge sein von Fußfehlstellungen, oder dass die einfach so aus der Achse stehen, wie man es gerne hätte, weil einfach sich das Fußgewölbe dahinter verändert, und dann ist die Fehlstellung der Zehen eigentlich nur ein Folge davon. Es kann ein Folge sein von Brüchen, die schief zusammenwachsen. Aber häufiger ist das so eine degenerative Erscheinung, also etwas, das mit der Veränderung der Statik vom Fuß einhergeht.
0: Kann man das korrigieren?
2: Ja, das kann man. Ich lege mich da fest, es ist zwar mittlerweile vor allem in Amerika so ein Trend, ästhetische Fußchirurgie zu machen. Das ist etwas, was sich die seriösen Fußchirurgen eigentlich dagegen wehren. Ein Fuß, der nicht wehtut, der keine wesentlichen Probleme hat, der einem dient und hilft, durchs Leben zu schreiten, den sollte man nicht operieren. Dort, wo der Fuß Schmerzen macht, wo man nicht mehr in der Lage ist, seine gewohnten oder gewünschten Hobbys und Alltagsbelastungen nachzugehen, den kann und sollte man korrigieren.
0: Über die Füße und mögliche Fehlstellungen der Füße haben wir geredet mit unserem Radio-1-Arzt Merlin Guggenheim, und alle Themen, die mit ihm bereits schon besprochen haben, gibt es wie immer jederzeit zum Nachhören bei uns auf radio1.ch.

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1: Zum Teil hat es ein paar Wolkenfelder, zum Teil aber auch ziemlich sonnig. Heute Nachmittag später mehr Wolken, die draufziehen. Das langt für 23 Grad. Morgen Donnerstag nach letzten trockenen Abschnitt gegen Osten und in den Alpen meistens stark bewölkt. Und dann kommt es regnen. Nur noch 15 Grad. Morgen dazu kräftige Westwind. Schneefallgrenze. Die kommt am Abend oben ab bis auf 1700 Meter.
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1: Drei Meldungen noch eins, Bern Richtung St. Gallen. Zwischen Dietig und Gubrischnell, dort aktuell Stau wegen Verkehrsüberlastung. Dann noch drei Chur Richtung Basel, zwischen Durdorf Nord und dem Limmataler Kreuz Stau. Und Rapperswil Richtung Schweiz, Abzweigung nach Schindellegi und Biberbruck, dort Verkehrsbehinderung, das wegen einem Feuerwehreinsatz.
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0: Applaus für den 7-Minuten-Song von Eagles in der Live-Version ab dem Album Life from Hell Freezes Over Hotel California.
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0: Muskelmassen aufbauen, ohne wahnsinnig viel zu trainieren, das klingt interessant und ist möglich mit Kreatin, heisst es in einer neuen Studie von einer amerikanischen Universität, von der A&M Texas University. Wer jenseits ja von 45 ist, verliert ja langsam Muskelkraft. Und dem kann man entgegenwirken mit einem bekannten Sportler-Supplement, und zwar Kreatin. Man hat in dieser Studie Menschen zwischen 45 und 65 angeschaut, hat eine Studie gemacht, hat da Kreatin gegeben und gesehen, dass die fettfreie Masse, also Muskelmasse, zunimmt mit dem Kreatin. Man wird kräftiger, man kann Belastungen länger durchheben und das Erstaunliche am ganzen Effekt zeigt sich auch ohne zusätzliches Training. Dazu heisst es weiter in dieser Studie, dass Kreatin kann Gedächtnisleistung verbessern kann. Allerdings sagen die Forschenden von dieser Studie auch, es ist eine kleine Studie, also darum die Aussagekraft

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3: Ich bin Mary Milanovic. Rund 4 Monate vor der Ski-WM in Grand-Montana ist OKA-Präsident Claude-Alain Schmidthalter vorübergehend von seinen Ämtern enthoben worden. Grund ist eine Anklage der Walliser Staatsanwaltschaft. Das laufende Strafverfahren betrifft die unternehmerische Tätigkeit von Schmidthalter, nicht seine Tätigkeiten beim Skiverband. Er soll einen früheren Geschäftspartner um 300.000 Franken betrogen haben. Neben seines Amtes als OKA-Präsident verliert Schmidthalter vorläufig auch sein Amt als Vizepräsident des Skiverbandes. 3 Jahre nach dem Terroranschlag der Hamas in Israel hat sich die Lage für Juden in der Schweiz spürbar verändert. In der Westschweiz erreichten antisemitische Vorfälle einen neuen Höchststand, wie die Antidiffamierungsorganisation SISAT mitteilt. Die Westschweiz sei stärker betroffen als die Deutschschweiz. Vor allem im Internet und in den sozialen Netzwerken haben antisemitische Äußerungen und Angriffe zugenommen. Wohneigentum in der Schweiz wird immer teurer. Bei Einfamilienhäusern legten die Preise von Juli bis September um 0,7% zu, bei Eigentumswohnungen um 0,8%. Das zeigt der Index des Immobilienberatungsunternehmens IAZI. Gleichzeitig ging die Zahl der Eigenheimkäufer leicht zurück. Ein Grund dafür sind die hohen Kaufpreise. Auch Banken sind bei Finanzierungen, bei denen das Haushaltsbudget knapp wird, zurückhaltender. Frankreichs Präsident Emmanuel Macron reagiert auf die anhaltenden Schülerproteste. Laut französischen Medien beruft er für heute Abend eine Krisensitzung mit dem Premier, Innen- und Bildungsminister ein. Die Proteste dauern seit rund einer Woche und richten sich unter anderem gegen die Ausstattung der Schulen. Hunderte Granaten und andere Geschosse aus dem Zweiten Weltkrieg sind bei einer Untersuchung des Meeresbodens im Hafen von Thessaloniki entdeckt worden. Die Sprengkörper liegen im Bereich der geplanten Erweiterung des 6. Hafenpiers, wie das staatliche griechische Fernsehen berichtet. Unter den Funden sollen sich auch etwa 80 Bomben befinden. Die Bauarbeiten an den Betonelementen sollen nach derzeitiger Planung im März 2027 abgeschlossen sein.
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4: Heute Nachmittag neben sonnigen Phasen auch höhe und mittelhöhe Wolken, die hier aufziehen. Gegen Abend mehr Wolken, es langen für 23 Grad. Morgen Donnerstag stark bewölkt. Zum Teil kommt es regnen, zum Teil auch starker Wind und es kühlt ab. Temperatur morgen Nachmittag nur noch 15 Grad.
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4: Zu 11 ist es mit einem aktuellen Überblick für die, die uns im Auto hören, hier in St. Gallen Richtung Bern. Zwischen Zürich-Seebach und Zürich-Affoltern den Stau wegen einem Unfall. Die rechte Fahrspur ist im Moment blockiert. Dann stockt auf der A1 Bern Richtung St. Gallen zwischen dem Limmental-Kreuz und Gubrist-Tunnel. Dann A3 Chur Richtung Basel zwischen Durdorf Nord und dem Limmental-Kreuz. Und Rapperswil Richtung Schweiz bei der Abzweigung nach Schindellegi und Biberbruck. Dort Verkehrsbehinderungen. Das wegen einem Feuerwehreinsatz.
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4: Schön, sind mit uns zusammen unterwegs an dem Mittwochvormittag. Die, die erst Ferien haben, wieder schöne Ferien. 4 Songs am Stück, ohne Unterbruch. Auch zum Start von dieser Stunde mit dabei, unter anderem Bruce Springsteen. Zuerst zusammen Gauthier, zusammen mit Kimbra. Jonas Wirtz am Mikrofon. Willkommen bei Radio 1.
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0: 90er-Jahr-Song von Roxette. It must have been love. 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
8: Neben der sonnigen Phase im Nachmittag auch hohe und mittelhohe Wolken, die durchziehen. Gegen den Abend mehr Wolken, es langen heute für 23 Grad. Dann morgen wechselt das Wetter ziemlich, kann man sagen. Es ist stark bewölkt und es kommt gegen Regnen und es windet und es kühlt ab. Temperatur morgen Nachmittag maximal 15 Grad.
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8: A1 Bern Richtung St. Gallen, zwischen dem Rimmentaler Kreuz und dem Kubristunnel aktuell Stau, das wegen Verkehrsüberlastung. All unterwegs, gute Fahrt.
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Und vielleicht läuft auch ein Song von ihr da. On the party, Chaka Khan, Ain't Nobody.

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6: Ich bin Mary Milanovic. 3 Jahre nach dem Terroranschlag der Hamas in Israel hat sich die Lage für Jüdinnen und Juden in der Schweiz verschlechtert. Die Nachwirkungen seien groß, sagt Jonathan Kreutner, Generalsekretär des Schweizerisch-Israelitischen Gemeindebunds SIG.
7: Es hat eine spürbare Verunsicherung im Alltag gegeben, wo eigentlich eine dauerhafte Belastung geworden ist für viele Jüdinnen und Juden. Es gibt Leute, die ihre religiösen Symbole viel weniger sichtbar tragen oder sich sogar überlegen, ihre jüdische Identität offen zu zeigen.
6: Trotz bestehender Schutzmaßnahmen gäbe es kaum eine nachhaltige Entspannung für jüdische Menschen in der Schweiz, sagt Kreutner weiter. Rund 4 Monate vor der Ski-WM in Crans-Montana ist OKA-Präsident Claude-Arnaud Schmidhalter zurückgetreten. Das teilt er mit. Zuvor war er wegen eines Strafverfahrens wegen Betrugs von diesen Ämtern vorläufig suspendiert worden. Das laufende Verfahren betrifft die unternehmerische Tätigkeit von Schmidhalter, nicht seine Tätigkeiten beim Skiverband. Neben seines Amtes als OKA-Präsident tritt Schmidhalter auch als Vizepräsident von Swiss Ski zurück. Frankreichs Präsident Emmanuel Macron reagiert auf die anhaltenden Schülerproteste. Laut französischen Medien beruft er für heute Abend eine Krisensitzung mit dem Premier, Innen- und Bildungsminister ein. Die Proteste dauern seit rund einer Woche und richten sich unter anderem gegen die Ausstattung der Schulen. Die Proteste werden von Ausschreitungen und Gewalt begleitet. Im nordfranzösischen Lyon wurde zudem einem Schüler die Hand von einer Polizeiblendgranate abgerissen. Nach dem Tod der Mitarbeiterin eines Pestforschungszentrums in Sibirien verlangen die Weltgesundheitsorganisation WHO und die USA weitere Informationen. Dies sei wichtig, um mögliche Risiken für die öffentliche Gesundheit einzuschätzen, sagt die WHO. US-Präsident Donald Trump kündigte zudem an, bald mit dem russischen Präsidenten Wladimir Putin telefonieren zu wollen. Russland dementiert die Berichte. Die Frau soll an einer Lungenentzündung unbekannter Herkunft gestorben sein. Hunderte Granaten und andere Geschosse aus dem Zweiten Weltkrieg sind bei einer Untersuchung des Meeresbodens im Hafen von Thessaloniki entdeckt worden. Die Sprengkörper liegen im Bereich der geplanten Erweiterung des 6. Hafenpiers, wie das staatliche griechische Fernsehen berichtet. Unter den Funden sollen sich auch etwa 80 Bomben befinden. Die Bauarbeiten an den Betonelementen sollen nach derzeitiger Planung im März 2027 abgeschlossen sein.
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8: Der SMI aktuell bei 13.794 Punkten, ein Plus von 0,04%. Den Euro gibt es für 93,28 und den US-Dollar für 83,33.
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8: Im Moment liegt der Topzins von Hypotheken.ch für eine 10-jährige Festhypothek bei 1,51%. 5 Jahre gibt es für 1,37%. Und Zaron Marsch beträgt 0,64%.
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8: Wie es weitergeht mit dem Wetter, das weiss der Peter Wick.
9: Heute am Nachmittag bleibt es zuerst noch ziemlich sonnig im Lauf. Vom Nachmittag allerdings werden die Höhen und Mittelhöhen wohl immer dichter. Am Abend ist es dann bewölkt. Vielleicht kann es richtig Riesen gar irgendwo ein Tröpfchen geben. Aber es bleibt in der Regel trocken. Die Temperatur heute am Nachmittag noch mal warm, 23 bis 24 Grad. In der Nacht ist es bewölkt, mehrheitlich noch trocken. Der Donnerstagmorgen mit letzten Aufhellungen Richtung Alpstein, Toggenburg und Alpen zu, wegen Föhn. Aber rasch kommt aus Westen Regen auf, verbreitet wird es nass, wird es dazu blasten, zum Teil kräftig. Westwind mit Böenspitze zwischen 40 und 60 km pro Stunde. Am späten Nachmittag oder Abend gibt es Richtung Unterland ein paar erste trockene Abschnitte. Das wird kühler. Morgen Morgen auch nicht. Temperaturen dort um die 14 Grad. Am Nachmittag gehen es eher Ritter auf etwa 12 bis 14 Grad.
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8: 4.12 ist es mit einem aktuellen Überblick an 1 Berner Richtung St. Gallen. Es ist mit Limmental Kreuz und Gubristunnel dort Stau. Und dann A3 Chur Richtung Basel zwischen Dürr auf Nord und dem Limmental Kreuz auch noch Stau.
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8: 3 Jahre nach dem Terroranschlag von Hamas in Israel hat sich die Lage für Jüdinnen und Juden in der Schweiz verschlechtert. Die Nachwirkungen sind gross von dem 7. Oktober 2023. Wir reden darüber in dieser Stunde auf die 20 ab 12. Jonas wird am Mikrofon. Das ist der Mittwochmittag mit Radio 1 und da sind die Rolling Stones.
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0: Es ist der 7. Oktober. Heute vor 3 Jahren hat die islamistische Hamas Israel überfallen und rund 1200 Menschen umgebracht und über 250 Geiseln in Gazastreifen verschleppt. Der Tag hat im Nahostkonflikt einiges verändert und hat auch Auswirkungen auf das Leben von Jüdinnen und Juden in der Schweiz. Der Beitrag von Dani Glur.
1: Die Sicherheitslage der jüdischen Gemeinschaft in der Schweiz hat sich verschlechtert. Das sagt Jonathan Kreutner, Generalsekretär vom Schweizerisch-Israelitischen Gemeindebund SIG.
2: Es hat immer schon wieder kleine Eskalationen gegeben im Nahen Osten, die solche Wellen ausgelöst haben. Aber die grosse Welle von antisemitischen Vorfällen ist eigentlich unmittelbar nach dem brutalen Angriff von der Hamas auf jüdische Menschen in Israel gewesen, weit bevor es überhaupt eine Reaktion von Israel gegeben hat.
1: Im letzten Jahr hat der SIG zusammen mit der Stiftung gegen Rassismus und Antisemitismus in der Deutschschweiz, dem Tessin und der rätoromanischen Schweiz 177 antisemitische Vorfälle registriert. Drastischer ist die Lage aber in der Westschweiz. Dort hat die Organisation gegen Antisemitismus SISAT noch nie so viele Vorfälle registriert wie im letzten Jahr. Fast 2'500. Die grosse Mehrheit davon, über 90%, findet im Internet statt. Diese Tendenz sei bedenklich, sagt Jonathan Kreutner vom SIG.
2: Wir stellen einfach fest, dass in der Westschweiz sich die Grenzen vom Sagbaren sehr viel mehr verschoben haben und das, was in der Deutschschweiz eindeutig antisemitisch ist, in der Westschweiz hinterfragt wird. Und das ist eine sehr bedenkliche Tendenz.
1: Der Jonathan Kreutner hofft auf Besserung in der ganzen Schweiz.
2: Es braucht eine klare Haltung in der Schule, am Arbeitsplatz, in der Politik. Es ist ganz wichtig, dass Antisemitismus nicht verharmlost werden darf.
1: Die Politik hat schon viele Massnahmen umgesetzt, sagt Jonathan Kreutner. So sagen die Sicherheitsmassnahmen oder auch das Monitoring von antisemitischen Vorfällen verstärkt worden.
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9: Heute Nachmittag, zum Teil Sonne, zum Teil höhere und mittelhöhe Wolken. Mehr Wolken gegen den Abend, lang für 23 Grad. Morgen Donnerstag dann ein anderes Wetter. Von den Temperaturen her, es ist stark bewölkt, Regen, windig und kühl, maximal 15 Grad.
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9: A1 Bern Richtung St. Gallen zwischen dem Limmentaler Kreuz und dem Gubristunnel. Dort ist Stau wegen Verkehrsüberlastung. Und Rapperswil Richtung Schweiz zwischen der Abzweigung nach Schindellegi. Dort Verkehrsverhinderungen.
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0: Rod Stewart, das ist alles, was ich sehen muss. First Cut is the deepest.
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0: So, Peter Wick, ich glaube, man kann sagen, es läuft etwas vom Wetter her. Schauen wir uns jetzt heute an, wie geht es jetzt weiter?
2: Ja, wir haben jetzt schon gemerkt, dass die Schleierwolken hineingezogen sind. Die sind ein bisschen dicker, ein bisschen dünner. Die Sonne kommt so knapp durch, schimmert, scheint ein bisschen. Und die Temperaturen gehen drauf bis auf 23 Grad. Also heute ist es doch angenehm warm. Aktuell haben wir schon um die 21,5 Grad zum Beispiel in Affoltern. Also die sind durchaus okay, die Temperaturen. Wie gesagt, steigen an, Wind hat es fast schon keinen. Von dem her ist das Gefühl recht angenehm. Für aussen trocken bleibt es auch noch. So erst die Nacht kann es dann vielleicht im Unterland ein paar erste Regentropfen geben. Und in den Bergen, dort ist es föhnig.
0: Und morgen kühlt es dann ab.
2: Ja, richtig. Morgen haben wir noch Temperaturen so um die 13 bis 15 Grad. Also merkt man auch nicht gross etwas von der Abkühlung. Es ist auch noch zum Teil föhnig aufgehellt, so richtig Alpen hinter, wenn man aufsteht. Aber im Laufe vom Morgen wird es rasch zu und dann kommt es verbreitet. Es geht regnen mit dieser Kaltfront, dann geht Winden, ein Böen, zum Teil kräftig auffrischenden Westwind haben wir hier bei Spitze 40 bis 60 km pro Stunde. Und der Regen zieht dann echt den ganzen Tag durch. Erst am Abend kannst du richtig Unterland mal ein paar trockene Abschnitte. Ja, am meisten nass wird es in den Bergen. Und dort wird es ebenfalls kühler wie bei uns. Da erreichen wir maximale Temperaturen zwischen 13 und 14 Grad am Nachmittag und die Schneevergrenze sinkt dann bis am Abend auf 1700 Meter.
0: Schauen wir schnell voraus aufs Wochenende. Wie sieht es da aus?
2: Ja, der Freitag, den wir hier gross ja schon als Wochenende bezeichnen, merke ich da. Der ist wechselnd bewölkt am Morgen mit letzten paar Regentropfen und Schneeflocken in den Bergen. Schnee ab etwa 1500 Meter. Sonst wird es im Laufe des Tages dann auflockern, zum Teil sonnig sein. 13, 14 Grad erwarte ich, also nicht wirklich warm. Und der Sonntag, der Samstag zuerst, der ist stark bewölkt und zeitweise dann auch wieder ein bisschen nass. Neben ein paar kurzen Aufhellungen bei etwa 15 Grad, ein bisschen auffrischender Westwind. Der Sonntag noch ein bisschen unsicher. Ich erwarte so einen Mix aus dichteren Wolken, ein bisschen Sonne, mehrheitlich trocken und die Temperaturen bei etwa 15 bis 16 Grad.

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8: Ich bin Selina Uhrig. 3 Jahre nach dem Terroranschlag der Hamas in Israel hat sich die Lage für Jüdinnen und Juden in der Schweiz verschlechtert. Antisemitismus dürfe nicht verharmlost werden, sagt Jonathan Kreutner, Generalsekretär des Schweizerischen Israelitischen Gemeindebundes.
9: Und vor allem, wer jüdische Menschen schützen will, muss auch diesen Vorurteilen und dem Hass entgegentreten. Und man muss sich auch zweimal vielleicht überlegen, wie, was man sagt und was das bei jüdischen Menschen auslöst. Und vor allem muss man Räume schaffen, wo jüdische Menschen sich wieder wohlfühlen.
8: Die Politik habe viele Maßnahmen ergriffen, sagt Kreutner weiter. Etwa seien Sicherheitsmaßnahmen oder das Monitoring von antisemitischen Vorfällen verstärkt worden. Die Schweizer Campingplätze erleben dank des guten Wetters ein Rekordjahr. Die Buchungen liegen Ende September höher als im bisherigen Rekordjahr 2021, teilt der TCS mit. Er verzeichnete ein Plus von 4,8%. Demnach profitierten Campingplätze besonders in den Bergen von den heißen Sommertemperaturen. 2/3 der Gäste stammten aus der Schweiz. Dahinter kommen Zeltende aus Deutschland, den Niederlanden und Frankreich. Der TCS rechnet zum zweiten Mal mit mehr als 1 Million Logiernächten. Nach dem Tod der Mitarbeiterin eines Pestforschungszentrums in Sibirien verlangen die Weltgesundheitsorganisation WHO und die USA weitere Informationen. Dies sei wichtig, um mögliche Risiken für die öffentliche Gesundheit einzuschätzen, sagt die WHO. US-Präsident Donald Trump kündigte zudem an, bald mit dem russischen Präsidenten Wladimir Putin telefonieren zu wollen. Russland dementiert die Berichte, die Frau soll an einer Lungenentzündung unbekannter Herkunft gestorben sein. In Los Angeles ist ein Ehepaar wegen Kindesmisshandlung angeklagt worden. Die beiden sollen laut der Staatsanwaltschaft mindestens 14 Kinder in ihrem Haus wiederholt geschlagen und misshandelt haben. Sie führten eine Leihmutterschaftsagentur und behielten zahlreiche Kinder für sich selbst. Auf den Fall aufmerksam wurden die Behörden, nachdem ein 2 Monate altes Baby mit einer Kopfverletzung ins Spital kam. Die Stadt Zürich kauft in Seebach 64 Wohnungen. Dafür will der Stadtrat rund 78 Millionen Franken ausgeben. Das teilt die Stadt Zürich mit. Die 12 Mehrfamilienhäusern wurden anfangs der 50er Jahre gebaut. Sie seien mehrheitlich in gutem Zustand. Die Stadt rechnet damit, dass in den Liegenschaften künftig mehr als 300 Menschen wohnen könnten.
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0: Heute Nachmittag zum Teil Wolken, zum Teil sonnige Phasen, später mehr Wolken, solange es für 23 Grad. Morgen Donnerstag dann stark bewölkt und es kommt gegen Regnen. Dazu Wind ist zum Teil kräftig und es kühlt deutlich ab. Temperatur morgen Nachmittag 15 Grad.
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0: Radio 1 ist eine aktuelle Meldung für die, unserem Auto hören. Gute und sichere Fahrt.
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0: Los geht's mit dem Mittwochnachmittag. Willkommen bei uns und zum Anfang von unseren vier Songs am Stück. Sing Sting zusammen mit der Band Police, Every Breath You Take. Am Mikrofon ist Jonas Wirtz.

0: Beach Boys zum Abschluss von unseren vier Songs am Stück. Da ist Radio 1 und in ein paar wenigen Augenblicken Musik von U2 With or Without You. Gerade nach dem.
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4: Neben sonnigen Phasen heute Nachmittag auch höhere und mittelhöhe Wolkenfelder, die hier durchziehen. Gegen den Abend noch mehr Wolken aufziehen. Es langt für 23 Grad heute. Morgen dann von den Temperaturen her eine andere Ausgangslage. Es langt noch für knapp 15 Grad. Morgen Donnerstag stark bewölkt, zum Teil Regen und kräftiger Wind.
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4: Aktuelle Meldungen, gute Fahrt.
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Die leicht heisere Stimme, die kennen wir. Kommt von Bryan Adams. Und Bryan Adams ist auf seiner Roll with the Punches Tour im Moment und macht euer Halt bei uns in Zürich im Hallenstadion am 27. November. Das Konzert fast schon ausverkauft. Es gibt noch ein paar wenige Tickets. Also Bryan Adams. Und der Song, den wir vorhin gespielt haben von Bryan Adams, heisst ja «Please Forgive Me». Und «Please», das Wort, ist auch der Titel von einem Patcher Boys Album. Mitte der 80er Jahre haben Patcher Boys das Album «Please» rausgebracht. Auf dem Album auch der Song da. «West End Girls».

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9: Ich bin Selina Uhrech. Mehrere Hallen sind an der Herbstmesse in Martigny vorübergehend evakuiert worden. Wegen eines verdächtigen Koffers mussten Beamte der Kantonspolizei Wallis 3 Hallen räumen. Das bestätigt eine Mediensprecherin den Blick. Die Polizei machte einen zurückgelassenen Koffer unschädlich. Danach wurden die Hallen wieder geöffnet. Die Messe Foire du Valais zählt zu den größten Warenmessen der Westschweiz. Der Pharmakonzern Roche unterstützt den Kampf gegen den Ebola-Ausbruch in der Demokratischen Republik Kongo mit Laborausrüstung. Roche stellt 2 Geräte für molekulare Tests zur Verfügung. Die Geräte sollen nach ihrer Vorbereitung und der Schulung lokaler Labormitarbeitenden eingesetzt werden. Zudem soll ein Test Erbgut des Virus in Proben nachweisen. Der Ebola-Ausbruch ist der größte, der bislang im Kongo registriert wurde. Nach einer Messerattacke an einer Mittelschule in Istanbul ist eine Schülerin gestorben. Das teilte das türkische Innenministerium mit. 7 weitere Schülerinnen und Schüler werden weiterhin im Spital behandelt. Die mutmaßliche Täterin wurde festgenommen. Nach Behördenangaben besuchte sie eine andere Schule und stach wahllos auf Jugendliche ein. Die mutmaßliche Angreiferin wohne in der Nachbarschaft und sei gekleidet in einer Schuluniform auf das Gelände gekommen. In den USA soll Anfang Dezember erstmals seit mehr als 60 Jahren wieder ein Militärangehöriger hingerichtet werden. Der frühere Militärpsychiater Nidal Hassan soll durch ein Erschießungskommando sterben. US-Präsident Donald Trump hat die Hinrichtung genehmigt. Hassan hatte 2009 auf dem Militärstützpunkt Fort Hood im US-Bundesstaat Texas 13 Menschen getötet und 32 weitere verletzt. Die Stadt Zürich kauft in Seebach 64 Wohnungen. Dafür will der Stadtrat rund 78 Millionen Franken ausgeben. Das teilt die Stadt Zürich mit. Die 12 Mehrfamilienhäuser wurden anfangs der 50er Jahre gebaut. Sie seien mehrheitlich in gutem Zustand. Die Stadt rechnet damit, dass in den Liegenschaften künftig mehr als 300 Menschen wohnen könnten. Die Schulproteste in Frankreich gehen weiter. Am Morgen kam es erneut zu einzelnen Blockadeaktionen an Gymnasien und Universitäten. 528 Schulen blieben vorsorglich komplett oder teilweise geschlossen. Bildungsgewerkschaften riefen zu erneuten Demonstrationen für morgen auf. Protestiert wird für eine bessere Ausstattung der Schulen, mehr Lehrkräfte und bessere Lernbedingungen.
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0: Es geht langsam aber sicher ab mit der Temperatur. Noch nicht heute, aber dann morgen, heute Nachmittag. Temperatur um die 23 Grad. Dazu ein paar Wolkenfelder, später dann mehr Wolken da und dort sonnige Phase. Morgen, Donnerstag, dann stark bewölkt und zum Teil Regen und eben, es kühlt ab. Temperatur morgen Nachmittag 15 Grad.
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0: Tür 2 ist es, sagt welche Meldungen. Für die, die uns im Auto hören, wünschen wir gute und sichere Fahrt.
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0: Herbstferienzeit, für die, die Ferien haben. Weiter schöne Ferien. Allen anderen, natürlich, die am Arbeiten sind oder unterwegs oder zu Hause, wieder einen guten Nachmittag. Und der Start von unseren vier Songs am Stück macht Michael Jackson. Ich bin Jonas Wirtz. Weiter. Schönen Tag mit Radio 1.

Springsteen, B-Radio 1, der Mittwochnachmittag. Und da kann man jetzt sagen, das ist also schon ein ziemlich guter Deal. Man kann sagen, ein Wahnsinnsdeal, den ein amerikanischer Sammler gemacht hat. Er hat es nämlich bei einem Nachlassverkauf. Ich muss Bundesstaat Michigan irgendwo in einer dunklen Ecke ein Bild gesehen, das er gekauft hat. Ihm hat das Bild noch gefallen. Ich fand, wieso nicht? $30 hat er dafür gezahlt. Später ist jetzt klar geworden, das Bild ist sehr wertvoll. Es ist ein Werk von der US-Künstlerin Gertrude Abercrombie. Die hat bis 1977 gelebt. Lang haben wir gedacht, das Bild ist irgendwo verschwunden, verschollen. Zuletzt war es im Besitz von einem Arzt gewesen. Der hat das irgendwie entgegengenommen, beziehungsweise hat es angenommen als Gegenleistung für eine medizinische Behandlung. Und nach dem Tod des Arztes hat eben dann der Sammler das Bild beim Nachlass gekauft. Und eigentlich war der Sammler auf der Suche nach guten Vinylplatten, alten Vinylplatten und ein paar Möbel und hat dann eben das Bild gekauft. Und jetzt also ist das Bild versteigert worden. Und zwar für 1 Million umgerechnet Franken. Also aus $30 wird über 1 Million. Da kann man sagen, doch, das ist ziemlich ein guter Deal.

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1: Guten Nachmittag, bewölkt. Mehr Wolken dann später, zum Teil aber auch die Sonne, die durchdrückt. Das langt heute für 23 Grad. Morgen Donnerstag, dann ein eine andere Ausgangslage. Es ist stark bewölkt, zum Teil gibt es Regen, kräftigen Wind und es langt noch für knapp 15 Grad.
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1: Keine Meldung, gute Fahrt für die, die unterwegs sind.
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0: Abba sind das mit Ring Ring. Und das sind Themen heute in der Radio 1 Morgenshow. Dani Fütrich.
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2: Heute Morgen gibt es die Zusammenfassung von der Schweizer Nazi Game, vierter Spiel von der Nations League, der vierte Sieg, unter anderem dank dem Dosenöffner Fabian Rieder.
3: Die Schweiz gibt vor der Pause in Führung.
4: Reschardt sind wir vielmals ein Schritt spät in den Zweikämpfen. Und mit dem Ball haben wir nicht die besten Lösungen gehabt. Und ich glaube, die Aktion beschreibt es näher. Oder ich glaube, leider wie die zweite Halbzeit ein. Umso länger das Spiel ist gegangen, umso besser haben wir es näher umgesetzt. Aber ich glaube, es ist echt zahlend, dass jeder 100% gibt, jeder für jeden geht. Auch wenn man mal einen Ball verliert, ist glaube ich, absolut menschlich, dass das passiert. Aber ich glaube, das hat man auch vor allem in der zweiten Halbzeit gesehen, dass einfach vier, fünf Spieler nachsetzen, hängen nachher sprinten. Und ich glaube, das ist einfach zahlend, dass kannst du erfolgreich sein. Und ich glaube, da hat man auch gesehen, dass wir es untereinander sehr gut haben und einfach jeder für jeden geht. Und das so gerne macht man den extra Meter.
2: Dann haben wir leider auch müssen über den 7. Oktober reden. Der 7. Oktober 2023, das war ein Samstag.
5: Eine Rakete nach der anderen startet heute bei Sonnenaufgang in den Himmel über Gaza. Ihr Ziel? Israel. Wie hier in Jerusalem ertönen in vielen Städten die Sirenen. Das israelische Raketenabwehrsystem Iron Dome kann viele der Raketen abfangen, aber nicht alle. In Tel Aviv werden Wohnhäuser getroffen. In Aschkelon brennen Autos. Im Industriegebiet von Rehovot eine Fabrik.
2: Am 7. Oktober 2023 hat die Terrororganisation Hamas mehr als 1200 Menschen umgebracht und 250 Geiseln in Gazastreifen entführt. Und was viele vielleicht vergessen oder gar nie mitbekommen haben, hat heute der Radio 1-Chef Roger Schawinski in seiner Kolumne erwähnt.
6: Das ist etwas, was die Welt noch nie vorher erlebt hat. Nämlich ein Massaker gegen Männer, Frauen, Kinder und sogar Babys, wo die Angreifer mit ihren Stirnkameras live im Internet übertragen haben. Sie haben der Welt wollen zeigen, was sie machen, haben sich mit ihren Untaten als Helden gefühlt und haben damit bewusst Wut und den Hass der Israelis auf sie geschürt, im Wissen, dass sie sich für das Schreckliche brutal rächen werden. Früher haben auch die schlimmsten Verbrechen im Verborgenen stattgefunden. Sogar die Nazis haben nicht wollen zeigen, was sie ihren Konzentrationslagern anrichten. Und die Russen haben bis heute verneint, dass sie im ukrainischen Butscha ein Blutbad an der Zivilbevölkerung verübt haben. Terrororganisation Hamas aber, wo ihren Statuten die totale Zerstörung von Israel als ihr Ziel aufgeführt hat, hat mit ihrer Live-Übertragung eine neue Dimension vom Grauen erreicht.

0: Roxette sind das. Dress for Success. Linda Quäder übernimmt ab und drei. Hallo Linda.
1: Hi Jonas, jetzt ist gerade der Stuhl auf meinem Kabel gestanden. So, jetzt ist
0: ja, du bist auch reingehechtet da vom letzten Moment von unserem Studio 2 in Studio 1. Linda Quäder. Was hast du noch aufgenommen?
1: Ich habe eine ganz spannende Sache aufgenommen.

0: noch, wo ich heute Nachmittag selbstverständlich mit allen teilen. Es geht um unseren Schweizer Pass. Es geistert also ein ganz interessanter Trend im Netz umeinander, dass man den Pass irgendwie muss einpacken und schützen. Vor was auch immer, warum auch immer. Aber ich habe jetzt spannende Informationen bekommen vom Bundesamt für Zoll- und Grenzsicherheit, wie sicher das unser Pass tatsächlich ist.
1: Und was alles drin ist bei diesem Pass?
0: Ja, Wahnsinn.
1: Jonas Wirz ist mein Name. Linda Göder übernimmt halt natürlich.

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2: Ich bin Selina Uhrech. Das EU-Parlament will gegenüber China härter auftreten. Eine Mehrheit der Abgeordneten fordert, dass die EU ihre eigenen wirtschaftlichen und politischen Interessen stärker schützt. Gleichzeitig soll der Dialog mit Peking weitergehen. Konkret geht es um Chinas Handelspolitik und um die Unterstützung Russlands im Krieg gegen die Ukraine. Das Parlament kritisiert unter anderem, dass China den russischen Krieg indirekt unterstützt und europäische Unternehmen auf dem chinesischen Markt benachteiligt. Mehrere Hallen sind an der Herbstmesse in Martigny vorübergehend evakuiert worden. Wegen eines verdächtigen Koffers mussten Beamte der Kantonspolizei Wallis 3 Hallen räumen. Das bestätigt eine Mediensprecherin dem Blick. Die Polizei machte einen zurückgelassenen Koffer unschädlich. Danach wurden die Hallen wieder geöffnet. Die Messe Foire du Valais zählt zu den größten Warenmessen der Westschweiz. In Los Angeles ist ein Ehepaar wegen Kindesmisshandlung angeklagt worden. Die beiden sollen laut der Staatsanwaltschaft mindestens 14 Kinder in ihrem Haus wiederholt geschlagen und misshandelt haben. Sie führten eine Leihmutterschaftsagentur und behielten zahlreiche Kinder für sich selbst. Auf den Fall aufmerksam wurden die Behörden, nachdem ein 2 Monate altes Baby mit einer Kopfverletzung ins Spital kam. Porsche will nach Gewinneinbrüchen Milliarden sparen und wieder profitabler werden. Der Sportwagenhersteller kündigt ein umfassendes Sparprogramm an. Unter anderem sollen die Entwicklungskosten sinken, Managementstellen abgebaut und die Zahl der Modellvarianten reduziert werden. Zudem will sich Porsche stärker auf besonders rentable Fahrzeuge konzentrieren. In den USA soll Anfang Dezember erstmals seit mehr als 60 Jahren wieder ein Militärangehöriger hingerichtet werden. Der frühere Militärpsychiater Nidal Hassan soll durch ein Erschießungskommando sterben. US-Präsident Donald Trump hat die Hinrichtung genehmigt. Hassan hatte 2009 auf dem Militärstützpunkt Fort Hood im US-Bundesstaat Texas 13 Menschen getötet und 32 weitere verletzt. Die Schulproteste in Frankreich gehen weiter. Am Morgen kam es erneut zu einzelnen Blockadeaktionen an Gymnasien und Universitäten. 528 Schulen blieben vorsorglich komplett oder teilweise geschlossen. Bildungsgewerkschaften riefen zu erneuten Demonstrationen für morgen auf. Protestiert wird für eine bessere Ausstattung der Schulen, mehr Lehrkräfte und bessere Lernbedingungen.
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3: Es gibt heute Nachmittag noch Sonnenstrahlen, aber halt auch immer wie mehr von diesen höheren Wolken. Der Himmel dementsprechend so ein bisschen weisslich, auf heute Abend sowieso bewölkt. Und am Rhein sind dann die ersten Regentropfen nicht ausgeschlossen. Sonst wird es zuerst mal noch trocken sein und auch in der Nacht auf morgen ist es bewölkt. Die Temperaturen heute sehr mild, zwischen 23 und 24 Grad. Mit dem Föhn im Glarnerland gibt es bis zu 25 Grad. Dann morgen am Donnerstagmorgen ist es noch teilweise trocken, gibt in den Alpen letzte Föhn Auffälligen, sonst aber stark bewölkt und relativ rasch kommt dann aus Westen morgen der Regen. Morgen Nachmittag gibt es noch maximal 12 bis 14 Grad.
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3: Es hat beim Autobahnende Wiedecke ab Braunau schon stockenden Verkehr wegen Überlastung. Dann beim Nordring Richtung St. Gallen zwischen dem Limmataler Kreuz und dem Gubristunnel kommen sie nur stockend für sie. Und auch beim Westring Richtung Basel zwischen Durdorf Nord und dem Limmataler Kreuz. Und noch der Blick zu der Nord-Süd-Achse. Und zwar unten auf Chiasso Richtung Gotthard zwischen Quinto und Airolo. 4 Kilometer Stau. Das ist ein Zeitverlust von 40 Minuten. Allen unterwegs eine gute Fahrt.
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3: Wir reden gerade im weitesten Sinne über das Unterwegssein. Wenn wir ins Ausland reisen, je nachdem woher, brauchen wir ja unseren Pass. Selbstverständlich, das schon schöne rote Büchli. Jetzt geistert da so einen Trend um im Netz, dass gewisse Leute ihren Pass nicht einfach so mitnehmen, sondern sie verpacken dann in Alufolie. Was da dahinter steckt, ob das wirklich sinnvoll ist oder nicht, das klären wir. Und zwar mit denen, die es wissen, mit dem Bundesamt für Zoll und Grenzsicherheit. Das noch in dieser halben Stunde. Jetzt gibt es zuerst gute Musik, 4 am Stück sind parat und der Stevie Wonder Light los mit I Wish. Schön sind Sie mit uns unterwegs durch den Mittwochnachmittag. Ab jetzt am Mikrofon begleitet Linda Gwerd.

0: Wanted, Dead or Alive. Es sind 86, wir haben 22 Minuten nach der 3 am Mittwochnachmittag. Im Netz geistert im Moment passend zu den Reisezeiten von der Herbstferien so Videos umeinander, wo empfohlen wird, man solle seinen Reisepass, wenn man unterwegs ist, immer mit Alufolie einpacken, damit einem niemand heimlich den Chip im Pass kann auslesen kann. Also die Alufolie, die soll vor so einem Zugriff schützen. Oliver Varga, Mediensprecher vom Bundesamt für Zoll- und Grenzsicherheit. Was ist denn das genau für ein Chip in unserem Pass? Und ist es wirklich möglich, dass irgendjemand könnte irgendwie auf meine Daten zugreifen durch meinen Pass?
1: Zu Ihrer ersten Frage, was ist das überhaupt für ein Chip? Das ist der Chip, der den Reisepass zu einem biometrischen Pass macht. Das heisst einfach, da sind die Personendaten von den Reisenden drauf gespeichert, die man auslesen kann. Grundsätzlich könnte ein elektronischer Reisepass über eine kontaktlose Schnittstelle mit einem geeigneten Lesegerät angesprochen werden. Für das müsste sich das Lesegerät aber in unmittelbarer Nähe von dem Reisedokument befinden. Es ist aber zu sagen, dass so elektronische Reisepässe über weitere Sicherheitsmechanismen verfügen, die einen unbefugten Zugriff auf den Chip eigentlich verunmöglichen. Also, dass man den Chip kann auslesen, das ist praktisch ausgeschlossen.
0: Also ist das Schützen von dem RFID-Chip mit Alufolie ziemlich unnötig und ja auch recht umständlich, oder?
1: Das sehen wir ähnlich, vor allem, weil man die Alufolie so oder so muss wegnehmen muss, falls man den Pass im Rahmen von einer Kontrolle muss zeigen muss. Was an dieser Stelle vielleicht noch zu erwähnen ist, dass es für Reisepass extra so RFID-Schutzhüllen gibt. Und die Schutzhüllen, die tun die Funkkommunikation mit dem Chip ebenfalls verhindern.
0: Besten Dank, Herr Varga vom Bundesamt für Zoll- und Grenzsicherheit. Wenn man sich also gleich unsicher ist, dann kann man ja online für weniger als 10 Franken übrigens so eine RFID-Schutzhülle bestellen. Und das gibt einem dann allenfalls ein besseres Gefühl. Ich bin gespannt, wenn ich das erste Mal jemanden sehe mit einem Pass eingepackte Alufolie am Flughafen.

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1: An vielen Orten hat es schon ziemlich viel von diesen hohen Wolken. Der Himmel ist eher weisslich. Es wird grundsätzlich heute Abend auch bewölkt sein und kann am Rhein schon mal für ein paar erste Tropfen langen. Sonst ist es aber noch trocken. Wir messen milde 23 bis 24 Grad im Glarnerland mit dem Föhn, sogar stellenweise 25 Grad. Dann morgen gibt es 14 Grad zum Start in Donnerstag. Es ist dann auch zuerst teils trocken. Es gibt noch letzte föhnige Aufhellungen in den Alpen. Und nachher ist es aber stark bewölkt. Aus Westen kommt der Regen. Nachmittag und auch morgen Abend im Unterland dann wieder ein paar trockene Abschnitte dabei. Aber Temperaturen deutlich frischer. Morgen Nachmittag gibt es nur noch 12 bis 14 Grad.
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1: Stockene Abschnitte auf der A1 von Bern Richtung St. Gallen zwischen Dietikon und dem Gubrisch-Tunnel und von St. Gallen Richtung Zürich zwischen Walliselen und Zürich-Ost. Dann gehen wir auf die A3 Westring Richtung Basel. Auch hier stockender Verkehr zwischen dem Honerötz-Tunnel und dem Limmataler Kreuz. Und beim Autobahnende Wiedeke stocken es aktuell ab Brunau. Und vor dem Gotthardtunnel Richtung Norden zwischen Quinto und Airolo hat es immer noch 4 km Stau. Man verliert dort also um die 40 Minuten.
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0: Vorfreude wächst natürlich, Dani, auf heute Abend. Es ist wieder Jukebox-Zeit. Ab 7 Uhr, dann geht sie los. Was gibt es heute bei dir?
1: Linda, es gibt eine Jukebox über und mit dem Marco Blickensdorfer, den wir alle kennen als Blick, einer von der erfolgreichsten Schweizer Musiker, angefangen als Freestyle-Rapper. Dort habe ich ihn ja auch noch erlebt in der Roten Fabrik an der Slang Night. Dann hat er Schweizer Volkselement gemischt in seine Musik und mit Rosalie oder Musik in der Schweiz ist er abgegangen, wie ein Zäpfchen, riesen Erfolg gehabt. Zweimal vierfach Platin auszeichnete Alba Lai, das Album 0816, ist 100 Wochen lang in den Charts gewesen. Und er hat letztes

0: Freitag ein Album rausgebracht namens «The Big Picture». Dann ist er 50 geworden und generell seit 30 Jahren im Musikbusiness. Bei mir erzählt er, wie er aufgewachsen ist, in Schwammendingen zuerst und nachher zu Bubiken. Krisensitzungen gehabt, das ist der Grund für eine Krisensitzung mit dem Plattenlabel. Aber auch über all seine Hits werden wir reden. Und sein Konzert, das Highlight am 5. Dezember im Hallerstadion. Und warum «The Big Picture» sein letztes Konzeptalbum ist.
1: Eine Stunde also Musik aus der Schweiz.

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1: Ich bin Selina Uhrech. Ein linkes Komitee aus Gewerkschaften sowie SP und Grünen hat heute über 100.000 Unterschriften für ein Referendum gegen ein Lohngesetz eingereicht. Das Parlament hatte beschlossen, dass kantonale oder kommunale Mindestlöhne bei Gesamtarbeitsverträgen nicht gelten. Dies sei aber wichtig, sagt der Waadtländer FDP-Nationalrat Oliver Feller. Darum sei er gegen das linke Anliegen.
2: Es geht nicht, dass man in Kantonen oder Städten gewisse Mindestlöhne festlegt, wo nachher die Gesamtarbeitsverträge, wo sie verhandelt wurden, aushöhlen.
1: Die Linke auf der anderen Seite redet von einer Aushebelung demokratischer Entscheide. Verschiedene Kantone und Gemeinden haben sich für Mindestlöhne ausgesprochen. Im Wallis haben sich zwei Menschen vermutlich durch eine Schweinshaxenterrine vergiftet. Beide befinden sich im Spital. Der Kanton Wallis bestätigt eine Meldung von Radio Rhone FM. Die möglicherweise betroffenen Chargen sind inzwischen aus dem Verkauf genommen worden, heißt es in einer Mitteilung des Kantons Wallis. Wer das Produkt bereits gegessen hat und Symptome wie Sehstörungen, Schluckbeschwerden oder Muskelschwäche bekommt, soll sofort in die Notaufnahme. In Pratteln hat die Kantonspolizei Basel-Land den größten Peptidenfund der Schweiz gemacht. Mehr als 3.200 Fläschchen mit den illegal importierten Eiweißmolekülen wurden sichergestellt. Peptide werden unter anderem für Medikamente verwendet, sie werden aber auch illegal über das Internet verkauft, mit dem Versprechen, Muskeln aufzubauen oder schneller Fett abzubauen. Bei solchen Produkten ist unklar, wie sie hergestellt und gelagert wurden und ob die angegebene Zusammensetzung stimmt. Im Wallis ist ein Gemsbock mit 3 Hörnern erlegt worden. Der Jäger entdeckte das zusätzliche Horn erst nach dem Abschuss, berichtet der Walliser Bote. Der Wildhüter erklärte demnach, es handle sich um ein seltenes sogenanntes Hauthorn, das nicht mit dem Schädel verbunden ist. Das Tier wird nun in Österreich präpariert, inklusive des ungewöhnlichen dritten Horns. Das EU-Parlament will gegenüber China härter auftreten. Eine Mehrheit der Abgeordneten fordert, dass die EU ihre eigenen wirtschaftlichen und politischen Interessen stärker schützt. Gleichzeitig soll der Dialog mit Peking weitergehen. Konkret geht es um Chinas Handelspolitik und um die Unterstützung Russlands im Krieg gegen die Ukraine. Das Parlament kritisiert unter anderem, dass China den russischen Krieg indirekt unterstützt und europäische Unternehmen auf dem chinesischen Markt benachteiligt.
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3: An der Börse in Zürich ist der SMI aktuell bei 13.754 Punkten. Das ist ein Minus von 0,25%. An der Wall Street in New York ist der Dow Jones aktuell bei 50.999 Punkten, minus 1,01%. Und die Devise, 1 Euro wird gehandelt für 93,20 und der US-Dollar gibt es für 83,28.
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3: So Sonne hat ein bisschen zurückgetreten schon an vielen Orten wegen vielen hohen Wolken. Es kann erste Regentropfen geben am heutigen Abend. Sonst aber ist es an vielen Orten noch trocken. Der Regen kommt definitiv morgen am Donnerstag. Wir haben heute noch milde 23 bis 24 Grad. Morgen früh zum Aufstehen um die 14 Grad. Aber dann kommt aus Westen der Regen. Es ist dann grau bewölkt. Zuerst einmal morgen Nachmittag sind Temperaturen nur noch bei 12 bis maximal 14 Grad.
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3: Jetzt hat es langsam aber sicher so ein bisschen Feierabendverkehr auf der A1 in beiden Richtungen. Schon Verkehrsüberlastung da und dort stockende Abschnitte. Beim Westring auch von Chur Richtung Basel zwischen dem Honnerödtunnel und dem Limmataler Kreuz. Dann stockt es beim Autobahnende Wiedeke ab Braunau. Hat auch schon Stau über den Seedamm Richtung Rapperswil und vor dem Gotthardtunnel Richtung Norden zwischen Quinto und Airolo. Immer noch 4 km Stau, dort verliert man 40 Minuten. Allen unterwegs eine gute Fahrt.
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3: Ein absoluter Rekordsommer haben wir hinter uns. Sehr heiß, viel zu trocken und ich würde sagen, vielen viel zu heiß. Aber jetzt so langsam, aber sicher ist es ein bisschen angenehmer. Wie ist der Sommer gelaufen auf den TCS Campingplatz und kann man eigentlich auch im Herbst noch campen? Wir reden darüber nach ganz viel guter Musik. Wir dürfen uns auf einen Hit aus der Schweiz freuen von Gotthard. Mit dabei bei den nächsten vier auch Bryan Adams. Und anfangen tun Hootie and the Blowfish. Der Song heisst «Only Wanna Be With You». Schön sind Sie bei Radio 1 an diesem Mittwochnachmittag. Für Sie am Mikrofon ist Linda Gwerder.

0: Wunderschöner Song aus dem Jahr 2000 von Gotthard. Heaven. Wir haben 21 Minuten nach der 4 am Mittwochnachmittag. Wir haben ja einen Rekordsommer hinter uns. Extrem trocken und extrem heiß. Marco Wölfli, Mediensprecher vom TCS. Das hat sicher auch viele Leute auf Campingplätze von euch gezogen. Wie viele Campingplätze habt ihr eigentlich? Und wie ist es jetzt denn so ergangen in diesem Rekordsommer?
1: Also wir haben insgesamt 26 TCS-Campingplätze, die in der ganzen Schweiz verteilt sind. Und dieses Jahr haben wir sehr ein gutes Jahr gehabt. Dank dem schönen Wetter haben wir 1 Million Logiernächte gehabt und somit ist es das beste Jahr überhaupt für TCS-Camping gewesen.
0: Eine Riesenzahl. Dann gibt es ja auch noch eine Mitgliedschaft, die man als Camper speziell kann abschliessen kann bei euch. Auch da hat es Rekord Neuzugang gegeben, diesen Sommer. Was habe ich mit dieser Mitgliedschaft eigentlich für Vorteile?
1: Also die TCS-Camping-Mitgliedschaft ist ein Zusatz zur normalen TCS-Mitgliedschaft und richtet sich in erster Linie an Camperinnen und Camper, weil man bekommt Rabatt auf unseren Campingplatz und auch die Wohnmobil bis 7,5 Tonnen können auf unseren Pannendienst zählen und außerdem ist auch noch eine Versicherung für Campingmaterial integriert.
0: Sehr gut. Und jetzt ist ja der Sommer durch. Kann man dann jetzt im Herbst noch auf Campingplatz oder haben die alle schon zu?
1: Also die schönen letzten Wochen haben gezeigt, dass Camp im Herbst noch sehr gute Bedingungen hat. Jetzt im Oktober machen die meisten Plätze zu. Mhm. Die Plätze zu Flims, zu Lugano, zu Olivone, Sion und Solothurn sind aber auch im Winter offen und dort sind wetterfeste Camperinnen und Camper natürlich herzlich willkommen.
0: Sehr schön, merci vielmals Marco Wölfli vom TCS. Ich stelle mir nämlich Herbstcamping so umgeben von Bäumen mit farbigen Blättern und am Abend im Dunkeln am Feuer sitzen mit einem dicken Strickpulli extrem romantisch vor.

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9: Es hat schon ziemlich viele Wolken am Himmel. Es kann da und dort auch schon für ein paar Regentropfen langen. Aber das ist noch nicht wahnsinnig viel. Im Verlauf von der Nacht bewölkt, aber an vielen Orten oft trocken. Temperaturen sind heute Abend am 8. noch bei 19 Grad. Zum Aufstehen morgen früh gibt es 14 Grad. Dann haben wir morgen am Donnerstag teils noch letzte föhnige Aufhellungen in den Alpen. Sonst aber ist es stark bewölkt und von Westen her kommt dann der Regen. Es ist dementsprechend viel kühler. Morgen Nachmittag noch etwa 12 bis 14 Grad.
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9: Bei einer Unfallmeldung von der A1 Bern Richtung St. Gallen zwischen Tietik und dem Gubristunnel hat es Stau wegen dem Unfall. Der linke Fahrstreifen ist blockiert. Bitte Gas für die Rettungsfahrzeuge bilden. Dann hat es ziemlich viel stockende Abschied auf der A1 in beiden Richtungen. Von Zürich Richtung Bern zwischen Tietik und der Verzweigung Bierfeld verliert man aktuell etwa 10 Minuten. Es stockt auch beim Autobahnende Wiedeke ab Brunau. Stau über den Seedamm Richtung Rapperswil und vom Tessin her Richtung Gotthard zwischen Quinto und Airolo 5 km Stau. Man verliert 50 Minuten.
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1: Declan ist geschockt, als er 1978 das erste Mal nach Belfast kommt. Bisher war der Nordirland-Konflikt etwas, was im Fernsehen stattfindet. Doch nun sieht er junge Männer, die fast noch Kinder sind, mit Kampfmontur und automatischen Waffen durch die Straßen laufen. Die Soldaten, die in Nordirland eingesetzt werden, sind junge Kerle aus Liverpool, London oder Newcastle. Sie setzen ihr Leben aufs Spiel für einen Konflikt, mit dem sie persönlich nichts zu tun haben. Declan hat selbst irische Vorfahren, ist aber in England aufgewachsen. Er stellt verbittert fest, dass die Armee immer arme Jungs aus der Arbeiterklasse findet, die in fremden Ländern Menschen töten. Das war auch schon in früheren Jahrhunderten so. Declan denkt an die englische Armee Oliver Cromwells, die schon im 17. Jahrhundert brutal Irland eroberte. Im Flugzeug zurück nach England schreibt Declan einen Song über seine Nordirland-Erfahrungen. Eigentlich soll es nur eine B-Seite werden. Doch dann schreibt Declans Keyboarder Steve Neve ein eingängiges Piano-Riff für das Intro des Songs. Ein Riff, das von ABBAs Dancing Queen inspiriert ist. Damit wird der Song schließlich zum Hit für Declan McManus, besser bekannt als Elvis Costello. Aufgrund der fröhlichen Popmelodie entgeht jedoch vielen Hörern der politische Text des Songs. Oliver's Army.

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10: Ich bin Celina Urech. Guten Abend. Ein linkes Komitee aus Gewerkschaften sowie SP und Grünen hat heute über 100.000 Unterschriften für ein Referendum gegen ein Lohngesetz eingereicht. Das Parlament hatte beschlossen, dass kantonale und kommunale Mindestlöhne bei Gesamtarbeitsverträgen nicht gelten. Das wäre schlecht für die Betroffenen, sagt die Zürcher SP-Nationalrätin Jacqueline Badran.
11: Mindestlöhne, die gelten für alle und dann hat man gleich lange Spiesse für alle. Und das ist ein Segen für die Wirtschaft und vor allem eine sichere Kaufkraft. Und es sichert das, dass jeder vom Lohn, den er 100% schafft, auch muss sehr bescheiden, die Mindestlöhne sind sehr bescheiden muss können leben.
10: Kantonale Mindestlöhne existieren heute in mehreren Kantonen und Städten. In Pratteln hat die Kantonspolizei Basel-Land den größten Peptidenfund der Schweiz gemacht. Mehr als 3200 Fläschchen mit den illegal importierten Eiweißmolekülen wurden sichergestellt. Peptide werden unter anderem für Medikamente verwendet, sie werden aber auch illegal über das Internet verkauft, mit dem Versprechen, Muskeln aufzubauen oder schneller Fett abzubauen. Bei solchen Produkten ist unklar, wie sie hergestellt und gelagert wurden und ob die angegebene Zusammensetzung stimmt. Im Wallis ist ein Gemsbock mit 3 Hörnern erlegt worden. Der Jäger entdeckte das zusätzliche Horn erst nach dem Abschuss, berichtet der Walliser Bote. Der Wildhüter erklärte demnach, es handle sich um ein seltenes sogenanntes Hauthorn, das nicht mit dem Schädel verbunden ist. Das Tier wird nun in Österreich präpariert, inklusive des ungewöhnlichen dritten Horns. Bei einer Messerattacke an einer Berufsschule in Polen sind mindestens 8 Menschen verletzt worden, 2 davon schwer. Unter den Opfern sind Schülerinnen und Schüler sowie Lehrpersonen. Der mutmaßliche Täter ist ein 19-Jähriger. Er wurde rund eine halbe Stunde nach dem Angriff festgenommen. Laut Polizei war er selbst Schüler an der Berufsschule. Auch er wurde verletzt und wird medizinisch behandelt. Warum der junge Mann die Menschen angegriffen hat, ist noch unklar. Die Schule bleibt vorerst geschlossen. Die Schweizer Velorennfahrerin Marlen Reusser verteidigt ihren Europameistertitel im Zeitfahren. Für die Bernerin ist es bereits die 5. EM-Goldmedaille. In Slowenien gewinnt sie vor der Niederländerin Demi Vollering und der Französin Juliette Berthet. Vor wenigen Wochen wurde Reusser bereits Weltmeisterin im Zeitfahren.
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12: Der SMI in Zürich ist aktuell bei 13.780 Punkten. Das ist ein kleines Minus von 0,06%. An der Wall Street in New York ist der Dow Jones bei 50.962 Punkten, minus 1,08%. Und die Devise, ein Euro wird gehandelt für 93,18 und der US-Dollar gibt es für 83,24.
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12: Wie es genau weitergeht, das weiss der Peter Wick.
13: Im Laufe des heutigen Abends werden die Wolken schon ziemlich dicht sein. Die Sonne versteckt sich immer mehr hinter diesen Wolken. Aber es bleibt mehrheitlich noch trocken. Die Temperatur am Abend um 8 Uhr um die 20 Grad. Im Laufe der Nacht auch hier viele Wolken. Auch hier kaum Regen, vielleicht richtig ein paar Tropfen. Morgen Morgen Richtung Osten, Richtung Alpstein, Toggenburg, östlicher Bodensee, ein paar Aufhellungen wegen dem Föhn. Aber rasch tut es zu und überall gibt es einen Regen, der aufkommt. Dazu bläst ein aufrischender, zum Teil kräftiger Westwind, Böenspitze 40 bis 60 km pro Stunde. Temperatur morgen Morgen zum Aufstehen noch mild, 14 Grad. Der Tag geht es in Retter auf etwa 12 bis 14 Grad. Schneefallgrenze sinkt bis am Abend auf 1700 Meter.
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12: Es hat einen Unfall auf der A1 Bern Richtung St. Gallen zwischen Dietika und dem Kupferistunnel. Darum Stau, der linke Fahrstreifen ist blockiert, bitte Gas für die Rettungsfahrzeuge bilden. Auch sonst auf der A1 in beiden Richtungen noch viel stockende Abschnitte. Viel Geduld braucht es vor allem da zwischen Dietika und der Verzweigung Birfeld. Man verliert im Moment 10 Minuten. Vor dem Gotthardtunnel Richtung Norden zwischen Quinto und Airolo hat es 5 km Stau, 50 Minuten Zeitverlust. Stockender Verkehr beim Autobahnende Wiedeke ab Braunau. Auf der Oberland-Autobahn Brütisel Richtung Oster auch zwischen Oster-Nord und Oster-Ost stockenden Verkehr. Auf der A15 von Jona Richtung Hiwil zwischen Hiwil und der Zürichstrasse Richtung Hiwil. Dann hat es auch noch Stau über den Seedamm und zwar in Richtung Rapperswil wegen Verkehrsüberlastung. Falls auch Sie noch unterwegs sind, ich wünsche eine gute Fahrt.
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12: Wir haben es vorher schon gehört in den News. Es ist ja schon so, im Moment alles wird immer wieder teurer, hat man das Gefühl. Also ob jetzt das Krankenkassenprämien sind, wo steigen die Mieten, die hochgehen etc. Also dass es dann am Ende des Monats noch aufgeht, ist eine schwierige Sache für viele Menschen. Und darum wird da fest diskutiert über die sogenannten Mindestlöhne, was da bei diesen Diskussionen bis jetzt rausgekommen ist. Wir haben es für Sie zusammengefasst in der kommenden halben Stunde. Jetzt freuen wir uns aber zuerst auf ganz viel gute Musik. Ich wünsche viel Vergnügen mit Fleetwood Mac, mit dem Bob Marley, All Saints und auch der Cher, der mit dabei ist. Am Mikrofon ist Linda Gwerder.
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0: All Saints bei Radio 1 am Mittwochabend, 21 Minuten nach der 5. Die Krankenkassenprämien steigen, die Mieten werden immer teurer und auch beim Posten muss man wirklich immer tiefer ins Portemonnaie reinlangen. Für immer mehr Menschen langt das Geld Ende Monat schlicht nicht mehr. Und trotzdem wird das Parlament den Mindestlohn ankragen. Mehr dazu vom Radio 1 Bundeshausredakteur Dani Glur.
1: Im Juni hat das Parlament beschlossen, dass Mindestlöhne aus Gesamtarbeitsverträgen immer gelten, auch wenn es tiefer liegen als Mindestlöhne, die Kantone oder Gemeinden beschlossen haben. Gegen das Gesetz haben die Gewerkschaften zusammen mit den Grünen und der SP das Referendum ergriffen und heute über 100'000 Unterschriften übergeben. Das Gesetz vom Parlament sei ein Skandal, sagt Zürcher SP-Nationalrätin Jacqueline Badran.
2: Ich meine, wir haben Abstimmungsresultat. Zürich 70% Ja zu Mindestlöhnen. Winterthur, weiss Gott, keine linke Stadt, 66% Ja zu den bescheidenen Mindestlöhnen. Und das hat man zu respektieren bei uns in der Schweiz.
1: Für die Bürgerlichen ist klar, Gesamtarbeitsverträge sind wichtiger als Mindestlöhne. Das sagt der Waadtländer FDP-Nationalrat Olivier Feller.
3: Es geht nicht, dass man in Kantonen oder in Städten gewisse Mindestlöhne festlegt, wo nachher die Gesamtarbeitsverträge, die sie verhandelt wurden, aushöhlen.
1: Das sei aber für die Betroffenen nicht tragbar, sagt Jacqueline Badran.
2: Mindestlöhne gelten für alle und dann hat man gleich lange Spiess für alle. Und das ist ein Segen für die Wirtschaft und vor allem eine sichere Kaufkraft. Und es sichert das, dass jeder vom Lohn, der 100% schafft, auch muss sehr bescheiden, die Mindestlöhne sind sehr bescheiden muss können leben.
1: Das Gesetz würde keine Lohnsenkungen vorgesehen, sagt der Olivier Feller.
3: Was wir nicht wollen, ist, dass Mindestlöhne plötzlich Gesamtarbeitsverträge, die obligatorisch erklärt werden vom Bundesrat, dass die plötzlich ausgehöhlt werden. Aber mit diesem Gesetz wird kein einziger Lohn, der heute gilt, senken.
1: Zu der Abstimmung dürfte es dann nächstes Jahr kommen.

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4: Es hat am heutigen Abend relativ viel höhere Wolken. Grundsätzlich ist der Abend dann auch weiterhin bewölkt. Es kann aber vor allem nur am Rhino erste Regentropfen mit dabei haben oder weitere Regentropfen und sonst an den meisten Orten dann über eine längere Zeit noch trocken, auch in der Nacht. Wir haben morgen früh zum Aufstehen 14 Grad, am Donnerstagmorgen auch noch teils trocken. Richtung Alpen oder in den Alpen gibt es letzte föhnige Aufhellungen. Nachher ist es morgen den ganzen Tag aber eher grau. Von Westen kommt der Regen dazu und morgen Nachmittag gibt es 12 bis 14 Grad.
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4: Es beschäftigt nach wie vor einen Unfall auf der A1 Bern Richtung St. Gallen. Zwischen Dietikon und dem Gubrisch-Tunnel hat es wegen dem Stau der linke Fahrstreifen immer noch blockiert. Bitte Gas für die Rettungsfahrzeuge bilden. Weitere stockende Abschnitte hat es auch sonst auf der A1 in beiden Richtungen. Am meisten Geduld braucht es zwischen Dietikon und der Verzweigung Bierfeld. Dort verliert man 15 Minuten. Vor dem Gotthardtunnel Richtung Norden zwischen Quinto und Airolo nach wie vor 5 km Stau, 50 Minuten Zeitverlust. Beim Westring Zürich Richtung Chur zwischen Urdorf Süd und dem Hafner Bergtunnel stockt zwecks Verkehrsüberlastung. Dann beim Autobahnende Wiedeke ab Braunau auf der Oberlandautobahn Brütisellen Richtung Uster stockt es ab Uster Nord. A15 Jonen Richtung Hiwil zwischen Hiwil und der Zürichstrasse Richtung Hiwil und immer noch Stau über den Seedamm in Richtung Rapperswil.
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0: Hamas, wo 1200 Todesopfer gefordert hat und 250 Geiselnahmen. Was ist da für dich das Schlimmste gewesen?
1: Du, da gibt es gerade mehrere Sachen. Von vielen vergessen und von noch mehr nie zur Kenntnis genommen, ist etwas, was die Welt noch nie vorher erlebt hat. Nämlich ein Massaker gegen Männer, Frauen, Kinder und sogar Babys, die die Angreifer mit ihren Stirnkameras live im Internet übertragen haben. Sie haben der Welt wollen zeigen, was sie machen, haben sich mit ihren Untaten als Helden gefühlt und haben damit bewusst Wut und der Hass der Israelis auf sie geschürt, im Wissen, dass sie sich für das Schreckliche brutal rächen werden. Früher haben auch die schlimmsten Verbrechen im Verborgenen stattgefunden. Sogar die Nazis haben nicht wollen zeigen, was sie in der Konzentrationslager anrichten. Und die Russen haben bis heute verneint, dass sie im ukrainischen Butscha ein Blutbad an der Zivilbevölkerung verübt haben. Terrororganisation Hamas aber, wo ihren Statuten die totale Zerstörung von Israel als ihr Ziel aufgeführt hat, hat mit ihrer Live-Übertragung eine neue Dimension vom Grauen erreicht. Das ist das eine, was mich bis auf den heutigen Tag aufführt. Und dann bin ich verschrocken, wo schon am nächsten Tag, am 8. Oktober, überall verkündet worden ist, dass man jüdische Einrichtungen zusätzlich schützen muss, weil man mit vermehrten Angriffen auf sie rechnet. Also nachdem Juden auf schändlichste Art massakriert worden sind, hat man sie weltweit, und das schon viele Wochen vor dem Einmarsch der israelischen Armee in Gaza, als Schuldige und damit als weitere potenzielle Opfer gesehen, die besonders gegen Terroranschläge gefährdet sind. Nie hätte ich mir vorstellen können, dass die Rechnung von der Hamas noch jahrelang später so gut aufgeht. Die sehr hohe Todeszahl in Gaza, wo während dem von der Hamas gezielt anzettelten Kriege davor passiert sind, haben Israel zu einem internationalen Paria gemacht und den Antisemitismus in vielen Ländern in einem Mass verstärkt, wie nie seit dem Zweiten Weltkrieg. Darum hat der unselige 7. Oktober zu einer fatalen Situation geführt, aus der wir offenbar nicht rauskommen.
0: Ja, wie soll das weitergehen in Gaza?
1: Das ist also absolut ungelöst. Die israelischen Geiseln, die Hamas nicht umgebracht hat, sind zum Teil erst nach 2 Jahren aus ihrem Tunnelgefängnis rausgekommen. Über die weiteren Punkte im Friedensplan, vor allem die Entwaffnung von der Hamas, hat bisher nicht stattgefunden und nichts deutet darauf hin, dass es bald passieren wird. Die lang angekündigten Friedenstruppen aus verschiedenen Ländern, die sind ein Phantom geblieben und das ist fatal. Fatal vor allem für die Bevölkerung von Gaza. Denn erst dann, wenn Hamas Gaza nicht mehr regiert, kann das gross angekündigte Wiederaufbauprogramm anfangen. Erst dann wird das Geld fliessen und damit die unhaltbare Situation von der Gaza-Bevölkerung aufhören. Gaza muss nicht eine neue Riviera mit Luxushotel werden, wie Donald Trump unsinnigerweise verkündet hat. Aber menschenwürdige Verhältnisse müssen endlich hergestellt werden. Und dafür ist es unerlässlich, dass die Verursacher von dem schrecklichen 7. Oktober in Gaza nicht mehr das Zepter in die Hand haben. Und man kann nur hoffen, dass das doch bald passieren wird.

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8: 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Es ist 6 Uhr. 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
9: Ich bin Selina Uhrig. Guten Abend. Jeder 10. Erwachsene in der Schweiz sollte sich wegen hoher PFAS-Belastung medizinisch abklären lassen. PFAS sind langlebige Chemikalien, die sich im Körper und in der Umwelt anreichern. Sie werden unter anderem in Lebensmittelverpackungen oder Pfannenbeschichtungen eingesetzt. Laut Tagesanzeiger fordert der Verband Ärztinnen und Ärzte für Umweltschutz kostenlose Bluttests sowie ärztliche Beratung für Betroffene. Das Bundesamt für Gesundheit hält eine breite PFAS-Testung weder aus ökonomischer noch aus Präventionssicht für sinnvoll. Die Mitarbeitenden von Tamedia in der Romandie wehren sich gegen den angekündigten Stellenabbau. Sie haben sich an einer Generalversammlung einstimmig gegen die Kürzungen ausgesprochen und fordern von der Geschäftsleitung auf Entlassungen zu verzichten. Tamedia will schweizweit 41 Stellen abbauen, davon 9 in der Romandie. Sie begründen den Abbau mit der schwierigen Marktlage der Medien und wollen unter anderem stärker auf künstliche Intelligenz setzen. Die Mitarbeitenden kritisieren, dass dadurch die Qualität und die lokale Berichterstattung leiden könnten. Der ehemalige Chef des deutschen Geheimdienstes August Hanning sitzt in Untersuchungshaft. Hanning ist gestern wegen Spionageverdachts festgenommen worden. Er leitete den deutschen Auslandsgeheimdienst von 1998 bis 2005. Danach habe er von seinem früheren Büroleiter jahrelang geheime Informationen gegen Geld erhalten. Diese soll er unter anderem für seine Tätigkeit als Sicherheitsberater genutzt haben. Wie mehrere deutsche Medien berichten, ging es dabei nicht um Russland. Hanning könnte Informationen an Aserbaidschan verkauft haben, schreibt der Spiegel. Die Vereinten Nationen melden im Jemen mehr als 200'000 Vertriebene infolge der Kämpfe zwischen der Houthi-Miliz und den Truppen der international anerkannten Regierung. Das Tempo der Krise sei alarmierend. Die Zahl der Geflüchteten sei innerhalb weniger Wochen von 76'000 Mitte September auf über 200'000 angestiegen. Die UN appelliert an die Geberländer, den Jemen nicht zu einer vergessenen Krise werden zu lassen. Die Schweizer Velorennfahrerin Marlene Reusser verteidigt ihren Europameistertitel im Zeitfahren. Für die Bernerin ist es bereits die 5. EM-Goldmedaille. In Slowenien gewinnt sie vor der Niederländerin Demi Vollering und der Französin Juliette Berthet. Vor wenigen Wochen wurde Reusser bereits Weltmeisterin im Zeitfahren.
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10: Der SMI in Zürich hat geschlossen bei 13.808 Punkten. Das ist ein Plus von 0,14%. An der Wall Street in New York ist der Dow Jones bei 51.107 Punkten. Ein Minus von 0,8%. Und Devise, ein Euro wird gehandelt für 93,28 und der US-Dollar gibt es für 83,39.
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10: Die weiteren Aussichten kommen direkt von Peter Wick.
11: Im Laufe des heutigen Abends werden die Wolken schon ziemlich dicht sein. Die Sonne versteckt sich immer mehr hinter diesen Wolken. Aber es bleibt mehrheitlich noch trocken. Die Temperatur am Abend um 8 Uhr um die 20 Grad. Im Laufe der Nacht auch hier viele Wolken. Auch hier kaum Regen, vielleicht Richtung Rhein ein paar Tropfen. Morgen Morgen Richtung Osten, Richtung Alpstein, Toggenburg, östlicher Bodensee, ein paar Aufhellungen wegen dem Föhn. Aber rasch tut es zu und überall gibt es einen Regen, der aufkommt. Dazu bläst ein auffrischender, zum Teil kräftiger Westwind, Böenspitze 40 bis 60 km pro Stunde. Temperaturen morgen Morgen zum Aufstehen noch mild, 14 Grad. Der Tag geht es eher retter auf etwa 12 bis 14 Grad. Schneefallgrenze sinkt bis am Abend auf 1700 Meter.
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10: Man braucht immer noch Geduld auf der A1 von Bern Richtung St. Gallen zwischen Spreitenbach und dem Gubrisch-Tunnel. Es hat dort einen Stau nach einem Unfall. Der Zeitverlust beträgt 25 Minuten. Und auch von Zürich Richtung Bern zwischen Wettigen und der Verzweigung Birfeld hat es noch stockenden Verkehr. Dort verlieren sie 10 Minuten. Vor dem Gotthardtunnel Richtung Norden zwischen Quinto und Airolo 5 km Stau, 50 Minuten Zeitverlust. Stockende Abschnitt haben wir auf der A3 beim Westring in beiden Richtungen. Und auch beim Autobahnende Wiedeken stocken es ab Braunau. Stockend auf der Oberlandautobahn A15 von Brüttisellen her Richtung Uster ab Uster Nord und von Jona Richtung Hiwil zwischen Hiwil und der Zürichstrasse Richtung Hiwil. Und immer noch Stau haben wir über den Seedamm Richtung Rapperswil. Ich wünsche allen unterwegs eine gute Fahrt.
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10: Ein wichtiger Partytermin habe ich für Sie als nächstes parat. Wann ist die nächste Friday Night Party? Das kann ich Ihnen jetzt dann gerade sagen, wo das sie ist, warum dass Sie unbedingt dabei sein sollten und wie Sie an ein Billett kommen. Alles das gibt es nach tollen Radio 1 Hits. Da hätten wir Lobo mit dabei, Dr. Hook und zuerst ein schönes Duett von der Olivia Newton-John und dem John Travolta. You're the one that I want. Schön sind Sie bei uns an diesem Mittwochabend. Am Mikrofon begleitet Linda Gwerder.

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4: Es hat ziemlich viele Wolken am Himmel heute am Abend. An vielen Orten ist es jetzt noch für ein Zeitchen trocken. Am Rhein vielleicht noch ein paar Tropfen mit dabei. In der Nacht ist es auch hauptsächlich oder oft noch trocken. Wir haben die Temperaturen am Morgen früh bei 14 Grad geboren. Es wird in den Alpen letzte föhnige Aufhellungen geben. Sonst zeigt sich aber der Donnerstag schon von einer sehr stark bewölkten Seite. Im Verlauf des Tages kommt von Westen dann der Regen dazu. Und dann wird es tendenziell kälter. Auf den Nachmittag haben wir noch 12 bis maximal 14 Grad.
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4: Es hat nach wie vor Stau auf der A1 von Bern Richtung St. Gallen zwischen Dietikon und dem Gubrist-Tunnel, weil es dort einen Unfall gegeben hat. Noch ein paar stockende Abschnitte auch sonst auf der A1 in beiden Richtungen, genauso auf der A3 beim Westring. Vor dem Gotthardtunnel Richtung Norden zwischen Quinto und Airolo jetzt noch 3 Kilometer Stau. Man verliert also eine halbe Stunde. Es stockt noch auf der Oberland-Autobahn Brütisellen Richtung Uster ab Uster-Nord. In der Stadt Zürich bei der Duttweiler-Strasse bis Hartturmstrasse zwischen der Pfingstweidstrasse und Zürichester Weissplatz. Dann haben wir auch noch in Baden und Bruck zwischen Siegertalstation und Laufvor Stau wegen Verkehrsüberlastung. Sonst sollte es langsam besser werden. Ich wünsche allen unterwegs eine gute Fahrt. Und jetzt können wir da mit wunderbarer Musik ein bisschen oben runterfahren und tief durchschnaufen.
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1: Right Said Fred haben wir gehört. Mit I'm Too Sexy. Ich muss immer so schmunzeln, wenn ich das Lied höre. Ich habe immer so einen Mann vor Augen, der über den Laufsteg läuft mit einer Glatze. So, jetzt bleiben wir in den 90er, werden aber definitiv ein bisschen ruhiger mit No Doubt und Don't Speak.

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1: 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Es ist 7 Uhr. 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
5: Ich bin Celina Urech. Guten Abend. Jeder 10. Erwachsene in der Schweiz sollte sich wegen hoher PFAS-Belastung medizinisch abklären lassen. PFAS sind langlebige Chemikalien, die sich im Körper und in der Umwelt anreichern. Sie werden unter anderem in Lebensmittelverpackungen oder Pfannenbeschichtungen eingesetzt. Laut Tagesanzeiger fordert der Verband Ärztinnen und Ärzte für Umweltschutz kostenlose Bluttests sowie ärztliche Beratung für Betroffene. Das Bundesamt für Gesundheit hält eine breite PFAS-Testung weder aus ökonomischer noch aus Präventionssicht für sinnvoll. Die Schweiz hat bei der Flugsicherung die Vorgaben der EU erfüllt. Ein EU-Fachgremium hat den überarbeiteten Plan gut geheißen. Im Frühjahr hatte die EU noch kritisiert, dass die Schweizer Flugsicherung zu wenig kostengünstig arbeite. Die Schweiz hat den Plan deshalb überarbeitet. Jetzt empfiehlt das Fachgremium der EU-Kommission, den Plan zu genehmigen. Der endgültige Entscheid steht noch aus. Der Plan legt für die Flugsicherung Skyguide Ziele fest, etwa bei Sicherheit, Umwelt und Kosten. Die Kantonspolizei Zürich hat gestern in Kloten zwei Männer nach einer Drogenübergabe festgenommen. Bei Hausdurchsuchungen der beiden Männer wurden insgesamt rund 20 Kilogramm Kokain sichergestellt. Bei einem 32-jährigen Schweizer fand die Polizei laut Mitteilung zudem 12.000 Franken Bargeld. Bei einem 35-jährigen Serben wurden außerdem MDMA, Ketamin und Methamphetamin sowie eine weitere unbekannte Substanz sichergestellt. Bei der tot aufgefundenen Person gestern beim Dachstockbrand in Oberwinterthur handelt es sich um den Bewohner, der seit dem Brand als vermisst galt. Die Kantonspolizei Zürich hat ihn inzwischen identifiziert. Die Brandursache ist allerdings weiterhin unklar. Die Ermittlungen dauern gemäß Polizei an. Durch den Brand ist zudem ein Sachschaden von mehr als 1 Million Franken entstanden. Mehrere Wohnungen sind derzeit nicht bewohnbar. Im Wallis haben sich zwei Menschen vermutlich durch eine Schweinshaxenterrine vergiftet. Beide befinden sich im Spital. Der Kanton Wallis bestätigt eine Meldung von Radio Rhone FM. Die möglicherweise betroffenen Chargen sind inzwischen aus dem Verkauf genommen worden, heißt es in einer Mitteilung des Kantons Wallis. Wer das Produkt bereits gegessen hat und Symptome wie Sehstörungen, Schluckbeschwerden oder Muskelschwäche bekommt, soll sofort in die Notaufnahme. Der ehemalige Chef des deutschen Geheimdienstes, August Hanning, sitzt in Untersuchungshaft. Hanning ist gestern wegen Spionageverdachts festgenommen worden. Er leitete den deutschen Auslandsgeheimdienst von 1998 bis 2005. Danach habe er von seinem früheren Büroleiter jahrelang geheime Informationen gegen Geld erhalten. Diese soll er unter anderem für seine Tätigkeit als Sicherheitsberater genutzt haben. Wie mehrere deutsche Medien berichten, ging es dabei nicht um Russland. Hanning könnte Informationen an Aserbaidschan verkauft haben, schreibt der Spiegel.
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6: Wir haben am heutigen Abend ziemlich viele Wolken am Himmel. Auch im Verlauf der Nacht ist es bewölkt, oftmals trocken. So richtig reich kann es aber gleich schon mal ein paar Tropfen geben. Zum Aufstehen morgen, morgen 14 Grad. Es gibt in den Alpen noch zuerst mal letzte Aufhellung morgen Donnerstag. Sonst aber schon sehr viel Wolken. Es ist dann stark bewölkt und von Westen her kommt der Regen zu uns. Die Temperaturen gehen eher ein bisschen zurück im Verlauf des Tages. Am Nachmittag also etwa 12 bis maximal 14 Grad.
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6: Es hat auf der A1 Bern Richtung St. Gallen zwischen Dietikon und dem Gubrisch-Tunnel immer noch Stau, weil es dort einen Unfall gegeben hat. Dann, jetzt ist es ein bisschen besser geworden vor dem Gotthardtunnel Richtung Norden zwischen Quinto und Airolo noch 3 km Stau, 30 Minuten Zeitverlust. Und noch beim Westring Richtung Basel stockt es ab Urdorf Süd bis Limmataler Kreuz wegen Verkehrsüberlastung und beim Autobahnende Wiedeke auch noch stockenden Verkehr ab Brunau. Ich wünsche allen unterwegs eine gute und eine sichere Fahrt durch den Mittwochabend und jetzt ganz viel Vergnügen. Gute Unterhaltung mit dem Dani Wüttrich und der Jukebox.

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1: Seit 30 Jahren im Business, angefangen mit Freestyle-Sessions, dann weitergerappt mit dem Lex von Slang Nights bis zum kommerziellen Durchbruch mit 0816. Eine Vermischung von seinem Stil mit Volksmusikelement, Hackbrett, Hits wie Rosalie, Musik in der Schweiz. Nummer 1 Hit war 100 Wochen in der Hitparade, vierfach Platin, auch der Nachfolger, Bart aber herzlich, mit vierfach Platin ausgezeichnet worden, mehrere Nummer 1 Alben zusammengefasst, mehrfach ein Swiss Music Award Gewinner, Rede vom BLI Doppel-G M Blick. Willkommen in der Jukebox.
2: Was für ein Intro.
1: Habe ich irgendetwas vergessen?
2: Nein, du hast schon durchgeschaut.
1: Okay. Gut, man kann sagen Ehemann, Vater mittlerweile.
2: Ja, ja.
1: All das.
2: All das.
1: Wir haben gedacht, kann man machen mit dir ein bisschen Wanderung durch die Diskografie. Macht aber jetzt umgekehrt. Wir fangen mit wirklich Neuem an. Mit dem Intro vom brandneuen Album. Das Intro ist abgekürzt. Du hast jetzt erst ein paar Worte, die du richtest. Und nachher Neuland, oder?
2: Genau.
1: Wie heisst die Abkürzung am Anfang? Ist das T?
2: TWP.
1: Sicher jetzt mega peinliche Frage.
2: Nein, ja, es ist relativ peinlich, weil das Album heisst The Big Picture.
1: Nein. Was ist denn das, die Abkürzung?
2: Schon ein bisschen zusammen. Nein, Spass beiseite. Es ist ein kurzes Intro, gell? Es eröffnet das Album. The Big Picture steht jetzt für die 30 Jahre, wo ich das doch schon mache. Und das Intro ist eigentlich ein Speedrun durch die 30 Jahre, bevor es dann in den gleichen Chords in den eben besagten Song Neuland, das ist der erste Song auf dem Album, geht. Hallo Neuland heißt.
1: Ich freue mich auf die Stunde mit dir.

0: Hallo Neuland, der Albumopener von The Blick Pictures, brandneuen Album vom Blick, wo diese Stunde mein Gast ist in der Radio 1 Jukebox. Zwei Herren also er und ich, die im Triemlerspital auf die Welt gekommen sind, du nachher Schwammending im Kreis 12 aufgewachsen bist, also ein paar Jahre, ich im Kreis 11, Zürich-Affolter der Seebach, da ist mir immer ein bisschen verfeindet mit dem K12. Wie hast du das wahrgenommen?
1: Ich muss sagen, das war meine Kindheit, bis etwa 11 oder 12. Und dann sind wir ins Zürich-Oberland gezögelt. Als Kind kommst du von diesen Kreisfedern noch nicht so viel mit über. Aber meine Familie wohnt noch dort, Cousin, Tanten und alles. Und ich bin immer noch viel dort. Das hat sich dann mit dem Alter schon ein bisschen bewahrheitet.
0: Im Zürich-Oberland, wo bist du dort aufgewachsen?
1: In Bubiken, Wolfhausen.
0: Ach, das ist wirklich Oberland?
1: Das ist Hardcore-Oberland. Das ist die letzte Gemeinde, bevor dann die Kantonsgrenze zu St. Gallen kommt, bevor es hinten runter geht, am Lenkis, auf Rappi drauf. Ja.
0: Da bist du lange Stadtkind gewesen, dort in Bubiken.
1: Am Anfang war es ein bisschen ein Kulturschock gewesen, so. Aber ich komme mit beidem sehr gut klar. Und das erklärt vielleicht auch ein bisschen meine Balance zwischen diesen Genres. Ja. Also ich habe das Städtische natürlich in mir drin und ich habe das Ländliche in mir drin, von dem her.
0: Immer wenn ich dann von Frätigen zum Beispiel nach Bassersdorf fahre, dann denke ich immer an dich. Ist das immer noch so? Wohnst du immer noch in Bassersdorf?
1: Nicht mehr. Nein. Nein. Nein. Ich komme
0: wo wohnst du mittlerweile?
1: Ich wohne am Zürichsee, auf der Fnüsselküste, auf dieser Seite.
0: Ah ja, gut.
1: Ja. Habe ich schon mal gewohnt, eine Weile lang. Und jetzt aufgrund von dem, dass eben meine Frau kommt von dort und die Kinder gehen dort in die Schule und alles.
0: Und, ja. Und wir haben jetzt ja zwar mit neuer Musik angefangen, gehen jetzt aber wieder den obligaten Weg, fangen von hinten an. Als nächstes wollte ich dann auch noch wissen, was im Hause Blickensdorfer für Musik gelaufen ist. Zuerst jetzt aber zu deinen Anfängen. Und zwar zusammen mit dem Lex. Da haben wir als Blick und Lex im Jahr 2000 das Album Nadis nah rausgebracht. Und da gefällt mir besonders der Track Whoop, wo ich jetzt gerne spielen will.
1: Whoop ist es nicht der stellvertretende Song für die Era gewesen, aber es ist so eine Oldschool-Hymne, ein Bretterer geführt, er ist sehr West Coast inspiriert gewesen damals und er ist auch ein bisschen, also es wird auch Zürich drin recht hochpreis, also von dem her passt doch die Sache. Und ein kleiner Insider, Lex und ich haben uns zusammen da wieder und wir werden von dem Album Nadis Nah gibt's bald ein Redux, also eine neue Auflage. Neu gemischt, neu gemastert, mit 8 unveröffentlichten Songs drauf und Sammlervinyl dazu in einer hochwertigen Auflage.
0: Wann wird das erscheinen?
1: 20. November.

0: Group von Blick & Lex. Das ist Hip-Hop in dieser Stunde in der Radio 1 Jukebox. Danke meinem Gast. Ein Blick, was haben eigentlich deine Eltern für Musik gehört?
1: Also mein Vater war ein Musikfan, ein Schallplattensammler damals, noch Vinyl. Der ist viel mit mir am Bürkliplatz am Samstagmorgen am 4 Uhr. Dann habe ich mir gedacht, was machst du da? Du stehst unter der Woche schon um 5 Uhr auf, um auf den Bau zu bügeln. Wieso tust du das an, deinem freien Tag so früh? Und er war einfach auf der Jagd nach Raritäten gewesen, der erste. Weil er sie, der in diesen Rekordkisten tickt hat, eben, die Platte tickt hat. Und Musik ist bei uns gelaufen, kreuz und quer. Viel Black Music, Soul Music, Blues, aber auch traditionelle Sachen. Viele Songwriters, so deutsche Songwriters, die es gegeben hat damals, Manimator und so Zeug, also querbeet.
0: Und was dich denn als Kind und Jugendlicher inspiriert hat, über das reden wir noch, auch natürlich noch über deine Anfänge bei der Slangnacht in der Roten Fabrik, wo ich dich ja auch live erlebt habe. Zuerst jetzt aber zu deinem Anfang als Solomusiker mit Alles schon mal gehört, drauf auf deinem allerersten Soloalbum Normal aus dem Jahr 2001. Was kannst du uns zu diesem Song sagen?
1: Alles schon mal gehört, das ist ein Schlüsselsong in meiner Legacy, weil damals 2000er, so Millenniumwende, ist von Amerika, hat oft mal angefangen, dass so Rap-Guys mit R&B Queens Songs gemacht haben. Das ist so, da hat es Ashanti Featuring oder Ja Rule Featuring Ashanti und so weiter und so fort. Und so etwas hat es auf Schweizerdeutsch nicht gegeben. Ich habe gefunden, hey, das braucht es. Hat ein DML kontaktiert. Sie war damals schon recht gross gewesen. Sie hat eigenes Album gehabt, auf Englisch und hat Hooks bei Sabrina Settler gesungen in Deutschland. Und dann ist mit denen auf Tour und so weiter. Und dann habe ich sie connected. Sie ist in die Schweiz gekommen für einen Tag und wir haben den Song in Kauen, in 3 Stunden produziert, bei mir noch Zörlike, so in meinem kleinen Kämmerli, den ich hatte. Das Gitarre selber, also den Beat habe ich selber gemacht und so. Und dann ist das Ding rausgekommen, das ist ein Top-10-Hit geworden damals, was für mich natürlich unglaublich war. Und es gibt eine kleine Side-Story, ein Fun-Fact. Du musst dir vorstellen, damals, weil wir mit all dem Stuff, was wir gemacht haben, so ein bisschen die Ersten gewesen sind, haben wir etliche Lanzen müssen brechen. Eine davon war, zu dem Song hat es ein Cover gegeben mit mir drauf und ich weiss noch, es hat fast 4 Krisenmeetings mit meinem Label Universal Music damals gegeben, weil ich auch will, dass drauf steht, Blick, Featuring, das Wort Featuring, ML. Damals haben die noch nicht gewusst, was Featuring heisst. Man hat das aus dem Rap kennt und ich wollte das natürlich machen wie die grossen amerikanischen Vorbilder. Musst du dir vorstellen, was heute völlig normal ist, hat damals der Blickensdorfer ein Krisenmeeting gekostet.

0: alles schon mal gehört vom Blick und vielleicht haben Sie ja die Geschichte zu Rosalie auch schon mal gehört. Weil Blick, der Song, der ist unter Zeitdruck entstanden.
1: Der Song Rosalie ist entstanden, also grundsätzlich. Man muss dazu sagen, das ganze Album 0816 war ein Konzeptalbum, das man mit den traditionellen Elementen geschaffen hat zum ersten Mal. Das war so ein Crossover-Ding, das eigentlich mehr ein Experiment war. Das Experiment ist ein bisschen aus der Fuge geraten. Das ist enorm gross geworden, grösser als ich es mir jemals erträumt hätte. Und der Song Rosalie, die Story dahinter ist, es hat den Loop von dem Beat gegeben, den man kennt, etwa 6 Minuten am Stück. Und ich habe damals, wenn ich meine Songs komponiert, ich konnte keine Noten schreiben, nichts. Ich habe vieles aus dem Buch gemacht und ich habe mir dann so eine Taktik angeeignet, dass ich mit Kuderwelsch irgend so Gesangsline oder Melodylines anfange zu generieren. In dem Fall war es gewesen, Rosalie, das kann und man ist niemals gedacht, die Lämmer sind von allein genodet. Das habe ich recorded gehabt, also ich habe den Songtitel Rosalie, ich habe einen schönen Namen gefunden, mit dem lässt sich sicher etwas machen. Ich habe den Loop gehabt und die Melodyline, die ich jetzt gerade vorgesungen habe. Und der Rest war Kuderwelsch. Und da ich all meine Texte selber geschrieben habe, ist es in dem Fall wieder dazu gekommen, okay, der Fred, mein Produzent, gefunden, ey, am Donnerstag musst du den Text zu dem Song haben, es war schon Mittwoch gewesen. Und ich habe bis am Donnerstagnachmittag gar nichts gehabt. Ich habe nur den Namen gehabt und die Melodie. Was machst du jetzt damit? Was erzählst du für eine Geschichte dafür? Und er so, hey, schau, bis am Freitag ist das gemacht, ich drücke einfach einen Record. Egal, was du hast und so schlimm den Song so raus mit dem Kuderwelsch, ist mir egal, sagt der Fred. Dann sind wir am Donnerstagnachmittag im Restaurant gegessen, über den Mittag. Und da kommt eine alte Zürich-Koryphäe an ihnen, die Rosen kaufen. Jeder im Raum Zürich kennt den Guy. Und in dem Moment hat es bei mir gemacht, okay, Rosalie, so, der Name beinhaltet die Rosen drin, der Rosenverkäufer, Zürich, es hat damals ein Café Rex gegeben, im Kreis 4, an der Langstrasse in der Nähe. Das ist der Schauplatz, der Rosenverkäufer ist ein Protagonist, die Rosalie ist ein Protagonist, ich bin heim und habe den Song in 2 Stunden niedergeschrieben, so wie man ihn jetzt kennt. Ich bin ins Studio, habe ihn aufgenommen und am Schluss hat der Frank gesagt, alles gut, alles geil, hast du noch mal Schwein gehabt, Junge? Noch geiler wäre es, am Schluss gibt es einen kleinen Twist, dass der Rosenverkäufer einen Tisch weitergeht zu der Melanie. Also der Credit Museum Fred gerne gefallen. Also gut, komm, haben wir das vor Ort reingehängt und das ist der Song.

0: seit 30 Jahren im Musikbusiness und dazu auch noch 50 geworden. Also gerade zwei fette Gründe für eine Jukebox über und mit dem Blick. Du hast vorhin gesagt, dass dein Vater ja ein leidenschaftlicher Plattensammler war, von Soul Blues bis Money Matter. Was ist bei dir aber so gelaufen?
1: Es kommt darauf an, in welcher Epoche als Kind natürlich alles, was mein Vater gelost hat, ist mir geimpft worden. Und dann, nachher, wo es dann richtig Teenager-Alter gegangen ist, hat man sich ein bisschen verselbstständigt. Ich habe skated, ich war ein Skateboarder gewesen. Das war recht viel schwerere Kost, sage ich jetzt mal so, Gitarre-Bands gewesen und so. Und dann später hat Hip-Hop in den 90er Einzug gehalten und dort bin ich leben geblieben.
0: Ja. Wie ist es eigentlich heute? Was hörst du heute? Was inspiriert dich heute noch in der Musik?
1: Hey, es gibt immer wieder geile Sachen. Also vor allem auf den Social Medias stolpern mal hier und da über irgendein Reel, das einem die Algorithmen kennenballert, wo aus den Staaten wieder irgendein, letztes so ein Country-Duo ist mir begegnet, das einen verdammt guten Song hat. Also ich bin sehr offen. Ich habe diverse Playlists zusammengestellt. Von mir findest du von Rock über Blues, über Country, über Hip-Hop, über Gangster-Rap, über was gut ist, ist gut. Ja.
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0: Ja, die Musik vom Blick und nach deinem vierfach Platin Nummer 1 Album 0860 aus dem Jahr 2008 hast du zwei Jahre später Bart aber herzlich veröffentlicht, ebenfalls Nummer 1 geworden und ebenfalls mit vierfach Platin ausgezeichnet worden. Darauf Lieder wie Legende und Helden, Chef und Manhattan.
1: Manhattan, der Song ist tatsächlich in Manhattan entstanden. Ich habe einen guten Freund von mir und der hat bis heute das Visa-Punkt an dem Song. Weil der Efshin, mit dem bin ich früher in Zürich in den Clubs rumgegangen und der hat immer den Spruch gebracht, ja entweder Manhattan oder nicht oder eben nicht oder und so. Ein Drink oder irgendwas. Und ich bin dann mit dem Fred in New York gewesen. Wir sind drei Monate über das Album Bart aber herzlich geschrieben, im Oli Stumm, seinem alten Studio, für die, die aus dieser Szene kommen. Der Oli Stumm ist ein Koryphäe. Und ich sitze in Manhattan, in dem Block, schaue raus, sehe die Skyline und auch wieder, wie bei Rosalie, Manhattan, da geht da, da, da, da. Und dann habe ich gesagt, okay, gut, was kannst du mit Manhattan anfangen? Du kommst von Zürich, da ist mit dieser Stadt eigentlich nichts am Hut gross. Und dann ist mir der Spruch vom Efshin mit meinem Freund in den Sinn gekommen, Manhattan oder nicht. Dann habe ich gesagt, gut, der Core-Topic ist, auf das achtet die ganze Menschheit schon seit Urzeiten, der Stil. Mach es mit Stil oder lass es sein. Und ich habe dann relativ zack zack gemacht, den personifizierten Stil, wo du den Alltag durchschleicht und man hat dann

0: Blick in der Radio 1 Jukebox zum Jubiläumsjahr. Schlicht einer der grössten Schweizer Musiker. Einerseits 50 geworden, andererseits seit 30 Jahren im Business erfolgreich. Im Business nach mehreren Nummer 1 Alben, Platinauszeichnungen, mehreren Swiss Music Awards gehörst du zu den erfolgreichsten Schweizer Musikern. Angefangen hat ja quasi das Ganze, sage ich jetzt oder behaupte ich jetzt mal, mit der Slangnacht in der Roten Fabrik, wo ich dich ja live erlebt habe, zusammen mit Gleis 2, Kleinklasse oder der Big Sis.
1: Das war die Star der Zeit, die war noch als wär's gestern gewesen. Du, wir waren am Wilden Haufen in Zürich gewesen. Das Internet so hat es noch nicht gegeben. Also wer sich dieser Kultur anschliessen wollte, hat sich entweder in Clubs oder auf der Straße oder in Plattenläden getroffen. Und so sind Beziehungen entstanden. Du hast vorhin gesagt, Big Sis zum Beispiel. Den Namen hat sie von mir. Ich habe es cool gefunden, dass eine Frau kommt und einen anderen rappt. So. Und es gibt den einen oder anderen Song mit ihr. Und das alles nur, weil in Zürich hat es 3-4 Studios gegeben. Da haben die Leute noch nicht MacBooks zu Hause gehabt, wo du für günstiges Geld schon die beste Qualität hast können produzieren. Das hat noch eine ganz andere Kette gehabt, die dran gehangen ist. Und um die Kette zu meistern, ohne Geld, haben wir sich mit Leuten zusammengetan. Und der eine hat ein Studio, der andere produziert Beats und so weiter und so sind zum anderen gekommen. So ist die Szene eigentlich damals gewachsen.
0: Und jetzt sind wir noch im Business seit 30 Jahren, aber das heisst, es wird mit The Big Picture dein letztes Konzeptalbum sein. Darüber werden wir sicher noch reden in dieser Stunde in der Jukebox. Jetzt zuerst aber zum Lied «Aus Mensch» aus dem Jahr 2018.
1: Hey, der Song «Aus Mensch» war eigentlich nicht geplant auf dem Album «Kombination» im 2018. Das ist einiges, was ich die letzten 2 Tage, die wir noch im Studio hatten, wir sind eigentlich mit allem fertig gewesen. Der Frabin Produzent sagte, wir haben noch 2 Tage, wenn wir allem noch ein bisschen rumfielen und so. Und ich hatte so ein Sample gehabt, von meinem Bruder, von Sam. Der ist heute noch mein DJ, der Liveband. Der hat mir so einen Beat gebracht, völlig brachial, und ich sagte, Fred, der Sample hat so das gewisse Etwas. Komm, wir versuchen, die 2 Tage einen Song zu machen. Und dann haben wir den Song, wie den jetzt mehr oder weniger kennt, skizziert, aufgenommen. Ich habe den Refrain am Anfang selber gesungen und gefunden, ja, aber der würde gerade noch mal ein Level abgehen, wenn das jemand singt mit einer wirklich krassen Gesangsstimme. Und dort ist mir das Wayne singen gekommen, ein alter Freund von mir. Da habe ich dem angerufen, der war gerade in der Ferien mit Frau und Kind. Und dann habe ich gesagt, ja, schick mir mal das MP3. Und so, ich habe gesagt, nein, heute, wir haben jetzt noch 40 Stunden, komm ins Studio, singen nie und sonst müssen wir es gehen lassen. Dann hat er seiner Frau gesagt, du, der Blick hat gefragt, der Stresskopf, wir müssen jetzt Ferientag 2 früher beenden. Dann hat sie gesagt, okay, look, das machen wir, wenn aus dem Song nichts wird, ich reiss dir den Kopf ab. Er hat seinen Kopf noch, glücklicherweise.
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0: Und Mensch vom Blick zusammen mit Mark Sway.
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0: Und ein Blick, BLI Doppel-G, geboren als Marco Blickensdorf im Triemlespital am 30. September 1976. Darum Blick, wie geht es dir mit 50?
2: Es ist speziell. Ich muss sagen, ich habe mit 30, 40, das alles ist glimpflich an mir vorbei. Aber jetzt also als zweifacher Vater und auch mit Freunden, die das gleiche Alter erreicht haben oder teils Leute, die man schon verloren hat und so, natürlich macht das ein bisschen etwas mit einem. Man ist so an einem anderen Punkt im Leben, als man schon war. Und als Künstler gehöre ich zu dieser Generation, die mit dieser Art von Musik, wie sie sie machen, zum ersten Mal alt wird. Also wenn du Rockmusik machst, dann hast du deine Vorlagen, die es vor dir schon gegeben hat, das sind schon Mick Jaggers alt geworden mit Rock-Music und allem, was dazugehört. Ein ganzer Kult mit den Kleidern und alles drum und dran. Und so im Rap sind jetzt zum ersten Mal die Snoop Dogs und ja. die Sidos für Deutschland und von mir aus ein Blick für die Schweiz oder wie auch immer, sind jetzt die Generation, die mit dem älter wird. Es gibt Interviews von mir vor 15 Jahren, wo ich Blick gegeben und gesagt, mit 45 stehe ich garantiert nicht mehr auf der Bühne. Und ich bin 50 und hocke immer noch mit Dani.
0: Ja gut, das freut mich einerseits, aber vielleicht auch nicht mehr lang, weil es heisst bei deinem brandneuen Album «The Blick Picture», dass es dein letztes Konzeptalbum wird sein oder ist. Wieso, weshalb, warum, das sagst du uns gerade hoffentlich im Anschluss. Zuerst dein Song, also wortwörtlich dein Song, «BLI Doppel G».
2: Der Song «BLI Doppel G» ist auf dem Inner Jux-Album «Okidoki 2». «Okidoki 1» ist 2005 rausgekommen und «Okidoki 2», der Nachfolger, 2019. Das Konzept hinter dem «Eis» war das Mixtape-Konzept. Das hat es früher gegeben. Früher haben gewisse Artists nicht so hochproduzierte Studioalben gemacht, sondern mehr aus Fun. So Jams und über Beats grabbed und die dann zu einem Mixtape verarbeitet und das Mixtape auf der Straße verkauft. Das haben wir auch gemacht mit der ersten CD. 2019 hat es natürlich das so in dieser Form nicht mehr gegeben, aber ich habe im ersten Teil ein Beilageblatt drin gehabt und dort drin habe ich grossgekotzt gesagt, der zweite Teil, der kommt bald. Er ist bis 2019 nicht gekommen. Und so viele Leute haben immer wieder Druck aufgesetzt und gesagt, ja, du schuldest uns das noch. Und dann habe ich das Okidoki 2 gemacht, in der gleichen Machart wie das 1, einfach ein bisschen mit besseren Mitteln mittlerweile. Und der Song, das ganze Chefgehabe darauf ist natürlich Hip-Hop und mein Name ist am grössten. Und so von dem lebt die Kultur, ich wollte das nochmal aufgreifen. Und der Sieg ist ein Riesenhit geworden, unerwartet. Also das hätte eigentlich mehr ein Spassprojekt sein sollen.

0: BLI-Doppel-Gates-Gast in der Radio 1 Jukebox. Zwei gute Gründe, also eigentlich drei. Einerseits 50 geworden, dann seit 30 Jahren im Business. Und eigentlich der dritte Grund, am Start mit einem brandneuen Album namens The Big Picture. Und das heisst auf dem Pressetext, nach 30 Jahren kontinuierlicher musikalischer Arbeit wird The Big Picture das letzte Konzeptalbum in dieser Form sein. Jetzt Blick, was heisst das?
1: Also auf jeden Fall das letzte Konzept, es ist gut möglich, dass es sogar mein letztes Album ist. Das heisst, ich habe 30 Jahre lang, und das ist mittlerweile mein 18.

0: Ton mache in die Richtung. Es kann gut sein, dass ich nächstes Jahr bereits schon wieder 3 Songs einzeln veröffentliche. Aber so ein Konzeptalbum, wo man ein Jahr lang an einem Album schafft, mit ganz vielen Easter Eggs und wo auch eine stimmige CI drin hat, musikalischen roten Faden hat und vom Artwork. Ich habe immer sehr viel Zeit und Geld auch investiert ins Artwork. Das kommt aus der Zeit, wo wir damals CDs gemacht haben. Da hat es Booklets gehabt, die Leute haben gerne Booklets angeschaut, Credits drin gelesen, wer hat da produziert, wer hat mitgemacht. Die Zeiten sind ein bisschen vorbei, aufgrund von der digitalen Welt, wo man drin lebt. Und ja.
1: Wichtig ist, dass wir in das letzte Konzeptalbum oder letzte Blickalbum überhaupt reinhören. Am Anfang der Stunde schon einen gehört, nämlich der Opener «Hallo Neuland» und jetzt zum Songgalerie.
0: Du, mittlerweile hat sich so eine Galerie aufgebaut. Also mal abgesehen von dem ganzen Award-Grümpel, wo bei mir daheim rumsteht. Auch eine mentale Galerie. Ich habe vieles dürfen erleben, ich habe viele Menschen dürfen kennenlernen, ich habe vielleicht auch dem einen oder anderen können etwas mitgeben. Ich weiss, dass Leute ihre Jugend mit meiner Musik verbracht haben oder sich zum ersten Mal verliebt haben oder was auch immer. Und das, ich habe einfach gefunden, der Song, der drin, ich stehe in meiner eigenen Galerie und ich ein Ziel im Refrain, wo ich sage, das Leben hat sich gemalt für mich. Also die Bilder oder die Skulpturen, die da im Inneren sind. Es ist das Leben, das auch mitgespielt hat. Du kannst noch also versuchen, alles beeinflussen als Artist, als Musiker und so, aber es ist immer alles auch noch ein bisschen schicksalsbestimmt. Und ich sehe dem demütig entgegen, diesen 30 Jahren, auch sehr dankbar. Und das wollte ich in diesem Song einfach auf den Punkt.

0: Galerie, der Jukebox vom Blick drauf auf The Blick Picture, am 18. und letzten Konzeptalbum vom Blick. Schließlich nicht nur einer von der erfolgreichsten Musiker im Land, sondern ein Vater und Ehemann. Darum jetzt nochmal ein weiterer Song von dieser Scheibe, Blick, den ich noch recht interessant finde, nämlich «Die gleichen Träume».
1: «Die gleichen Träume», der Song ist, währenddem ich an meinem Album war, bin ich irgendwann im Nest geguckt und der Göller hat gerade sein Album rausgegeben, ohne jetzt grosse Pauken und Trompete. Ich habe das auf Spotify gemacht, dann bin ich über den Song gestolpert. Und der Song hat so einen Blues-Rock-Charakter, der mir sehr, sehr gefällt. Und ich habe meinem Bruder

0: geschickt und gesagt, wow, den Song finde ich riesig. Also den gibt es schon auf seinem Album. Und ich habe ihm geschrieben und gesagt, hey, der Song, ist okay, wenn ich da Hand anlegen würde? Und so, und kannst du machen mit dem, was du willst. Mach doch, soll dir die Spuren schicken und so. Und so hat er das angefangen, Fahrt aufnehmen. Und jetzt ist der Song entstanden. Ich habe mit dem Güllen schon mal etwas gemacht, 2008. «Das darfst du nicht», hat der Song geheissen, ist Bestandteil auf dem Album 0816. Damals ist er, hat er mich eingeladen in seine Hallenstadion-Shows. Hat er zwei hintereinander gemacht. Ich war dort Gast, gerade in meinem Rise, so um den ganzen Hype um 0816. Und jetzt habe ich gefunden, komm, nach 30 Jahren Legacy, du bist ja Teil von meiner Legacy, jetzt Bock, dass wir den Song zusammen machen und dass du vielleicht ins Hallenstadion kommst.
1: Ja, du kennst es um. Jetzt bist du nicht Gast im Hallenstadion, sondern Gastgeber. Am 5. Dezember kann sein, dass er zum Gast wird. Was erwartet uns am 5. Dezember?
0: Du, ich versuche, also ich habe auf dem Flyer geschrieben, die grösste Blickshow aller Zeiten und ich habe schon sehr grosse Shows produziert. Also ich muss mein Versprechen können heben, ich bin ein bisschen unter Druck. Nein, es ist mir wichtig, dass es ein Familientreffen, ein Klassentreffen gibt, dass es eine über zweistündige Show gibt, die natürlich noch mal durch die 30 Jahre irgendwie durchführt. Das ist jetzt keine Zeitreise, das ist es nicht. Es ist eine Jubiläumsshow mit vielen musikalischen Freunden von mir und sonst noch ein paar Überraschungen. Also es wird eine einmalige Sache und sie wird es nur einmal so geben, weil man feiert einmal 30 Jahre. Und was für mich auch speziell ist an dieser Show, ich veranstalte sie selber. Also von der Stadionmiete bis über Security Park Anweiser. Es läuft mehr oder weniger alles über meinen Tisch. Das heisst, wenn das nicht gut kommt, dann habe ich ein kleines Problem.
1: Also mal schauen, dass es gut kommt. Am 5. Dezember ist es so wie Blick. Vielen Dank für die Stunde mit dir in der Jukebox.
0: Ich danke dir für die Gastfreundschaft. Du machst es super, Dani.

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1: Ich bin Selina Urech. Guten Abend. Die französische Polizei hat eine Internetplattform stillgelegt, auf der gestohlene und erpresste Nacktfotos von rund 17.000 Frauen verkauft worden sein sollen. Darunter waren auch Minderjährige. Auch sogenannte Rachepornos sollen auf der Plattform angeboten worden sein. Zwei Brüder im Alter von 21 und 25 Jahren wurden festgenommen. Sie sollen die Hauptbetreiber der Plattform gewesen sein. Die Polizei beschlagnahmten zudem digitale Vermögenswerte im Wert von mehr als 600.000 Franken. Die Mitarbeitenden von Tamedia in der Romandie wehren sich gegen den angekündigten Stellenabbau. Sie haben sich an einer Generalversammlung einstimmig gegen die Kürzungen ausgesprochen und fordern von der Geschäftsleitung auf Entlassungen zu verzichten. Tamedia will schweizweit 41 Stellen abbauen, davon 9 in der Romandie. Sie begründen den Abbau mit der schwierigen Marktlage der Medien und wollen unter anderem stärker auf künstliche Intelligenz setzen. Die Mitarbeitenden kritisieren, dass dadurch die Qualität und die lokale Berichterstattung leiden könnten. Die Kantonspolizei Zürich hat gestern in Kloten zwei Männer nach einer Drogenübergabe festgenommen. Bei Hausdurchsuchungen der beiden Männer wurden insgesamt rund 20 Kilogramm Kokain sichergestellt. Bei einem 32-jährigen Schweizer fand die Polizei laut Mitteilung zudem 12.000 Franken Bargeld. Bei einem 35-jährigen Serben wurden außerdem MDMA, Ketamin und Methamphetamin sowie eine weitere unbekannte Substanz sichergestellt. Bei der tot aufgefundenen Person gestern beim Dachstockbrand in Oberwinterthur handelt es sich um den Bewohner, der seit dem Brand als vermisst galt. Die Kantonspolizei Zürich hat ihn inzwischen identifiziert. Die Brandursache ist allerdings weiterhin unklar. Die Ermittlungen dauern gemäß Polizei an. Durch den Brand ist zudem ein Sachschaden von mehr als 1 Million Franken entstanden. Mehrere Wohnungen sind derzeit nicht bewohnbar. Die Schweiz hat bei der Flugsicherung die Vorgaben der EU erfüllt. Ein EU-Fachgremium hat den überarbeiteten Plan gut geheißen. Im Frühjahr hatte die EU noch kritisiert, dass die Schweizer Flugsicherung zu wenig kostengünstig arbeite. Die Schweiz hat den Plan deshalb überarbeitet. Jetzt empfiehlt das Fachgremium der EU-Kommission, den Plan zu genehmigen. Der endgültige Entscheid steht noch aus. Der Plan legt für die Flugsicherung Skyguide Ziele fest, etwa bei Sicherheit, Umwelt und Kosten.
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1: In der Nacht haben wir viele Wolken, die bringen vereinzelt dann auch Regen. Die Temperaturen sinken auf 7 Grad.
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1: Es staut noch um Zürcher Westring Richtung Basel zwischen Urdorf Nord und dem Limmatal Kreuz. Gute Fahrt und habt Sorge.
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Das ist der Doppelpunkt. Heute das Gespräch mit dem Thomas Gottschalk. Wir kennen ihn seit Jahrzehnten und haben ihn gern. Mit ihm unterhält sich im Verlauf dieser Stunde der Roger Schawinski.

0: Thomas, große Ehre. Der große Thomas Gottschalk hier bei Radio 1. Ich stelle dir jede Woche die Frage, wer bist du? Also ich frage Thomas, wer bist du?
1: Ach, ich bin ein Mann in der Mitte des Lebens und bin ein fröhlicher Geselle. Davon habe ich den Rest meines Lebens gut gelebt. Jetzt ist es entscheidend, dass man so auf die letzten Meter die Laune nicht verliert. Es wird ja nun alles nicht einfacher.
0: Die letzten Meter? Wovon sprichst du?
1: Ja gut, ich meine, also ich habe ja die Mittelmarke habe ich hinter mir. Und wir sind ja alle nun Zeuge, dass es in unserem Job alles anders ist, als es mal war, als wir gewohnt sind. Ich habe einfach das große Glück gehabt, dass ich Fernsehen in einer Zeit gemacht habe, als es wirklich das Medium Nummer eins war. Und wenn du in deinem Leben irgendwann mal das Glück hattest, im richtigen Moment an der richtigen Stelle zu sein, dann hast du schon viel Schwein gehabt und das Schwein habe ich gehabt.
0: Gut, das hast du mehr als einmal gehabt. Aber gehen wir doch ein bisschen zurück, als du ein Junge warst. Was wolltest du denn werden?
1: Ich habe mir eigentlich, als ich ganz klein war, war ja nun so die Mitte der 60er Jahre, da wollte man entweder Cowboy oder Seemann werden. Also,
0: du auch?
1: Ich habe Connie Francis sehr geliebt und die war nur für Seemänner zu haben und deswegen habe ich gedacht, ich muss Seemann werden. Und dann wollte ich Journalist werden.
0: Aber das bist du nicht geworden.
1: Naja, so halb. Also ich
0: eben halb. War das halb. Vielleicht später dann hier und da mal ein kleines Problem?
1: Als ich die ersten Journalisten kennengelernt habe, habe ich es dann bleiben lassen.
0: Okay. Aber du sagst das mit dem frohen Gemüt. War das denn immer so? Von Anfang an, du bist auf der Sonnenseite des Lebens aufgewachsen.
1: Keiner steht sein Leben lang in der Sonne. Es gibt für jeden Schatten und man muss einfach halt dann auch sehen, dieses berühmte Beispiel vom Glas, das halb voll und halb leer ist. Und ich habe halt immer irgendwo mir auch die Sonne gesucht, als ich mir mal ein Schloss gekauft habe, ist auch schon länger her. Und der Günther Jauch bei mir am Balkon stand und gesagt hat, es war ein Schloss am Rhein, das ist aber nicht die Sonnenseite. Habe ich gesagt, Günther, wo ich bin, ist automatisch die Sonne. Und das war tatsächlich auch mein ganzes Leben lang immer mein Motto.
0: Aber ein Schloss kaufen, war das dann auch irgendwie, dass man einen Jugendtraum verwirklicht hat, der sich dann nicht nur problemlos dann ausgewirkt hat?
1: Naja, Schloss hört sich ein bisschen großkotzig an, als es ist. Das war früher mal die Botschaft von Kasachstan und das ist am Rhein gewesen. Es hat irgendeinen Spinner gehabt, der hat 24 Schlösser gehabt und irgendwann hat er sie verkauft. Ich habe sie ihm abgekauft, aber mir hat es dann keiner mehr abgekauft. Also da habe ich schwer drauf gezahlt damit.
0: Ehrlich? Wie hat eigentlich deine Karriere begonnen? Was hast du gelernt?
1: Naja, ich wollte eigentlich Lehrer werden. Also ich habe Germanistik studiert und Erziehungswissenschaften.
0: Aber nicht abgeschlossen, oder?
1: Doch, ich habe sogar die Lehramtsprüfung gemacht. Also, aber dann hätte ich eben in die Schule gehen müssen, um dort so ein Praktikum zu machen. Und ich war beim Bayerischen Rundfunk dann eigentlich schon ganz gut beschäftigt und habe gesagt, nee, also da den Fuß nehme ich hier nicht mehr raus.
0: Bayerischer Rundfunk damals, Thomas wurde relativ schnell zu einem Kultmoderator. Dann kam dann noch Günther Jauch. Sind eigentlich die wirklich guten Fernsehmoderatoren alles Leute, die vom Radio kommen? Weil dort holt man sich ja die Erfahrung, die Konstanz. Da kann man Stunden und Stunden kann man üben, während im Fernsehen die Zeit ja immer ein bisschen eingeschränkt ist.
1: Gut, ich rede eben von einem Fernsehen, das es in dieser Form so nicht mehr gibt. Also ich habe im Radio natürlich Freiheit genossen und konnte spielen, was ich wollte an Musik und konnte erzählen, was ich wollte. Und im Fernsehen war das ja am Anfang auch so. Heute ist es ja mehr eine Kunst, vom Prompter das richtige Wort abzulesen. Und insofern hat sich Fernsehen eben auch sehr stark verändert.
0: Aber du hattest doch nie einen Prompter, oder?
1: Das sage ich ja eben. Also ich bin von Rundfunk ins Fernsehen gekommen und habe mehr oder weniger dummes Zeug erzählt und das, was ich früher im Radio erzählt habe, habe ich halt dann im Fernsehen erzählt.
0: Hat aber funktioniert.
1: Es hat funktioniert und lange genug, ja.
0: Okay, wollen wir doch ein bisschen die Karriere von Thomas Gottschalk durchgehen. Was nehmen wir als zweiten Titel? Was hast du mitgebracht?
1: Na gut, ich habe natürlich ein paar Heroes, also Led Zeppelin war einer von meinen Kultgruppen natürlich, aber Robert Plant hat sich ja ebenso wie ich weiterentwickelt und hat, das war auch schon ein paar Jahre her, mit Alison Krauss ein tolles Album gemacht und daraus spielen wir jetzt Please Read the Letter.
0: Okay, aber wenn du sagst Led Zeppelin und vorhin hast du erwähnt Connie Francis, also ich muss gestehen, ich hatte mal einen Bravo-Schnitt von Connie Froboess an der Wand, schäme mich eigentlich heute noch im Nachhinein, auf was man als 14-Jähriger abfährt.
1: Na, wir haben natürlich eben eine ganze Reihe durchgemacht an auch Musikrichtungen und das macht uns eben flexibler. Ich habe auch mit Schlager angefangen und dann gab's Pop und dann gab's Rock und dann gab's Techno. Also wir haben ja nun 30 verschiedene Musikrichtungen durchgemacht. Das, diese Flexibilität haben die jungen Leute nicht mehr.
0: Okay, also nächster Wunsch, Robert Plant.
1: Und Alison Krauss, dass wir die nicht vergessen.

0: bist seit so vielen Jahren in der Öffentlichkeit. Was war der schwierigste Moment, wenn man nicht nur eben Darsteller ist, sondern selbst Objekt und Subjekt wird der Berichterstattung?
1: Ich habe mich eigentlich immer ganz gut durchgemogelt. Die Presse ist nicht immer gerecht zu einem, aber ich habe es nie für nötig gehalten, mein gesamtes Privatleben vor den Augen der Öffentlichkeit zu leben. Und die vielen, die sich darüber beschweren, dass sie von der Presse nicht in Ruhe gelassen werden, machen halt den Fehler, die laden die Presse zur Hochzeit der Tochter ein und wundern sich dann, wenn die auch zur Beerdigung der Oma erscheinen. Und bei mir war das so, dass ich gesagt habe, mein Privatleben versuche ich so gut es geht für mich zu behalten. Und wenn ich im Fernsehen auftrete, dann lasse ich mir auch alles sagen. Und ich bin nie ein Mensch gewesen, den die Öffentlichkeit gestört hat, auch was mein Publikum betrifft. Also wenn mich irgendwo einer anquatscht auf der Straße, dann sage ich, das ist ein gutes Recht, der Mann hat mich im Fernsehen gesehen und ich habe dann die Pflicht, dem so zu begegnen, wie er mich aus dem Fernsehen kennt und nicht zu sagen, lass mich in Ruhe.
0: Aber man kann unterschiedlich reagieren. Dein Kumpel Günther Jauch, der klagt jeweils, wenn etwas kommt, was ihm nicht passt. Hast du auch schon geklagt?
1: Ja, ich klage auch dauernd. Vor allem gegen die Absurditäten. Also ich meine, das sind ja nun teilweise aber geradezu am Rande der Lächerlichkeit. Und dann klage ich nicht mehr, dann schüttle ich nur noch den Kopf. Also wenn da steht Krebsdrama um Gottschalk und ich schlage die Zeitung auf und dann haben die natürlich irgendwo eine Meldung drin, dass mein Vater in meinem Alter Krebs gehabt hat und dann machen die da ein Krebsdrama draus. Wenn man es aufschlägt, ist die Geschichte meistens halb so wild wie am Titelblatt. Das ist einfach gehört zu diesem Geschäft. Solange sie mir also nicht wirklich üble Dinge unterstellen, solange lasse ich die machen.
0: Aber hat sich das ausbezahlt, diese Klagen im Nachhinein?
1: Ach, ich hab dann geklagt, wenn es mir so ein bisschen an die Ehre ging. Ich habe vor ein paar Jahren so eine Spiegelgeschichte, sowas ärgert einen natürlich. Da ging es da um die Schleichwerbung bei Wetten, dass die nicht wirklich eine war. Das ist 3 Jahre her und jetzt hat mir der Anwalt geschrieben, es kommt langsam zu einer Klärung. Also wenn jetzt noch eine Gegendarstellung im Spiegel kommt, da weiß kein Mensch mehr, worum es geht.
0: Genau, Ähnliches habe ich auch erlebt, gerade vor kurzem, und habe gemerkt, dass das irgendwie nie zu einem richtig positiven Ende kommt. Aber ich kann mich erinnern, ich war ja damals in Deutschland, also zu Wetten, dass du zurückkamst, musstest du irgendwie eben schauen, wie du da positioniert bist. Und da kam Kai Diekmann, Chefredakteur vom Spiegel, zu Thomas Gottschalk nach Malibu und hat, da lachst du, und hat dir die Aufwartung gemacht und da habt ihr einen Deal vereinbart, der für beide Positives bringen soll, für Bild und für Gottschalk und für Wetten, dass.
1: Na gut, das waren eben so Situationen, ich habe von Bild immer die Fresse voll gekriegt und dann 4 Wochen, bevor ich dann ihre Sendung moderiert habe, also dieses Herz für Kinder, dann war ich wieder der Größte. Und da habe ich gesagt, Freunde, ihr könnt mir nicht das ganze Jahr die Fresse vollhauen und dann, wenn ihr mich braucht, dann 4 Wochen nett zu mir sein. Also entweder ich bin ein Trottel, dann bin ich das ganze Jahr, oder ich bin netter Kerl, dann bin ich auch das ganze Jahr. Also entscheidet euch mal.
0: Okay, und das hat dann funktioniert. Jedes Mal vor Wetten, dass eine tolle Story, danach eine tolle Story, naja, und okay, alle waren happy.
1: Das wäre schön, so schön war es nur auch wieder nicht. Also wenn ich Mist gebaut habe, dann stand auch in der Zeitung, dass ich Mist gebaut habe. Und dann habe ich auch gesagt, okay, wenn es jeder gesehen hat, dass ich versagt habe, dann kann ich ja nicht behaupten, es war toll. Also ich habe nichts gegen Kritik. Ich habe nur etwas, wenn du einfach als jemand geschildert wirst, der du nicht bist.
0: Du hast ja so viele Sendungen gemacht und die einen waren erfolgreiche, die anderen weniger. Welche Niederlage, wenn man das so betrachtet, und das wird ja dann in den Online-Medien als das auch etikettiert, war die härteste, die brutalste?
1: Na, ich habe mich geärgert, dass mir dieser Vorabend so missglückt ist. Das war für mich einfach eine Idee, die ich durchziehen wollte. Ich habe in Amerika ähnliche Formate gesehen und was mich am allermeisten ärgert, ich bin eben mit einem Format gescheitert, das ich gar nicht machen wollte. Das ist dann, wie das...
0: Frage ich mich. Also die Sendung hieß Gottschalk Live, die kam direkt aus Berlin-Mitte, vom Gendarmenmarkt, jeweils ein Vorabend in Deutschland, Access Prime heißt es in der Fachsprache, ganz eine wichtige, sehr hart umkämpfte Zone, sehr wichtig auch kommerziell für die privaten Sender, aber auch für die Öffentlich-Rechtlichen, dass du dich nach Wetten, dass dorthin begeben hast, in einem Format, das in erster Linie eben ein journalistisches Format hätte sein sollen. Du bist da drin und hast alle Zeitungen vor dir, besprichst die Tagesaktualitäten und so weiter, empfängst dann auch einige Gäste. Und da habe ich mich von Anfang an gefragt, ist das was für Thomas?
1: Es sollte eben anders sein. Die Leichtigkeit, die ich im Radio gehabt habe, und es hat nichts mit Wetten, dass zu tun gehabt, sondern ganz im Gegenteil. Ich habe mir eben gesagt, nach Wetten, dass darf nicht der neue Versuch kommen, nochmal sowas zu machen, sondern ich wollte mich auf meine Radio, Existenz wieder zurückbewegen und wollte was Kleines machen. Aber das war dann ein Problem, das führt jetzt zu weit, das alles hier zu erklären.
0: Es war eigentlich ein Grundlagenirrtum, weil es war nicht Radio und auch die Zeiten haben sich verändert und vor allem das Umfeld. Die Fernbedienung, das ist ja beinahe wie...
1: Also wie gesagt, aber das war natürlich dann insofern eine Klatsche für mich. Aber ich habe das auch überlebt und ich merke natürlich, und das ist für mich das Entscheidende, dass mir das die Leute nicht übel genommen haben. Die sagen ja nicht, der Gottschalk, der kann es nicht, sondern die sagen, gut, das eine hat geklappt, das andere hat nicht geklappt. Und jeder in seinem Beruf hat das gleiche Problem, dass mal was läuft und mal läuft es nicht. Ich bin da nicht jetzt als geschlagener Mann aus der Nummer rausgekommen.
0: Am Anfang schien es so, aber Thomas Gottschalk hat 7 Leben. Dann kam er wieder zurück. Ganz im Gegensatz zum Beispiel zu Harald Schmidt, der ja bei Sat.1 war. Als ich kam, ging er. Dann machte sie seine kreative Pause. Dann lief es nicht mehr bei der ARD. Dann wieder bei Sat.1. Lief noch schlechter. Dann im Privatfernsehen und ist er ganz weg. Thomas Gottschalk aber nicht.
1: Na gut, der Harald ist natürlich auch ein völlig anderer Typ. Ich bin jemand, der Spaß bei der Arbeit hat. Der Harald hat keinen Spaß bei der Arbeit. Man kann mit Harald Spaß haben, weil Harald ein guter Typ ist. Aber der Harald hat einfach nicht wie ich den Wunsch, jeden zu unterhalten, der ihm über den Weg läuft. Der Harald ist ein Satiriker, der Harald ist ein Zyniker und der hat dann auch die Schnauze voll gehabt. Also ich bin jemand, der ein Crowdpleaser ist. Ich will den Leuten das bieten, was sie wollen. Das verstehe ich unter Unterhaltung. Und der Harald sagt, ich mache jetzt das Licht aus und spiele im Dunkeln 20 Minuten Schach. Ob das natürlich funktioniert, muss man schon sehr, sehr, ihn sehr mögen.
0: Es hat gewisse Zeit funktioniert und hat eigentlich immer besser funktioniert in der Late Night bei Sat.1. Und erst so nach 4-5 Jahren, und du hattest ja auch eine Late Night, und die lief ja einigermaßen gut. Und es zeigt sich der Unterschied zwischen Deutschland und Amerika. In Amerika machen das die Leute 30 Jahre. Letterman war jetzt gerade 30 Jahre. Johnny Carson, aber Jay Leno auch sehr viele Jahre. Und in Deutschland gibt man sehr schnell auf. Hast du zu früh aufgegeben mit deiner Late Night bei RTL?
1: Ja, ich habe da tatsächlich erstens, was ich wirklich nicht kann, das ist einfach mir nicht gegeben, sind diese Monologs, die also zu Late Night gehören. Es gab ja auch damals keine Prompter, es gab keine Autoren, das war ja alles auf meinem Mist gewachsen und dir jeden Tag da sowas zusammenzusuchen, da habe ich mir von der Titanic ein paar Clowns geholt, die natürlich einen völlig anderen Humor gehabt haben als ich. Das war alles in den Anfängen. Wir haben viel mehr Erfolg gehabt, als uns jetzt bewusst ist. Also wir hatten ja fast 3 Millionen jeden Abend.
0: Heute würde man sich wirklich freuen, das wäre ein Riesenerfolg. Gut, es war eine andere Zeit, es gab auch andere Quoten, es gab viel weniger Sender.
1: Ja, eben. Aber nichtsdestotrotz ist es tatsächlich so, dass ich dann ein bisschen mürbe war und wie das halt immer so ist. Thomas wollte unbedingt weitermachen, Mark Conrad, dem war das dann nicht amerikanisch.
0: Das waren die beiden Chefs von RTL.
1: Und natürlich ist auch in Deutschland die Möglichkeit, was das Personal betrifft, geringer. In Amerika hast du einfach eine völlig andere Möglichkeit, wenn sich da einer hinsetzt und du sagst, wie geht's, dann erzählt er eine lustige Geschichte. Wenn du in Deutschland einen fragst, wie geht's, sagt er schlecht.
0: Aber weshalb ist das so? Die Amerikaner kommen rein, die Stars, die wissen, ein Teil, ich bin Teil dieser Performance, ich muss auch meinen Teil beitragen. Und die können das alle, die machen das auch. Wollen das die Deutschen nicht oder können sie es nicht?
1: Ach, wenn ich das wüsste, ich will hier auch nicht meine ehemaligen Gäste beschimpfen. Das ist einfach halt, wenn du eine deutsche Schauspielerin fragst, wie es geht, dann sagt die Drehbücher werden immer schlechter und die Rollen werden immer schwieriger und für Frauen meines Alters gibt es gar nichts. Der Deutsche neigt zum Klagen, weil er natürlich auch denkt, wenn er sagt, bei mir ist alles super und ich bin happy, dann sagt der Zuschauer, ja, warum ist bei dir alles gut und bei mir nicht? Also das sind Mechanismen, die man nicht so beschreiben kann. Als Moderator willst du einfach gute Laune verbreiten und bist manchmal einfach hilflos.
0: Aber in Amerika funktioniert Late Night immer weiter. Da kommen auch neue Leute, Jimmy Fallon, jetzt auch Colbert etc. Die gehen in die Fußstapfen der ganz Großen. Und in Deutschland, Anke Engelke hat es ja dann versucht, auch bei mir noch bei Sat.1, hat dann nicht funktioniert. Stefan Raab macht etwas anderes, das kann man nicht als Late Night bezeichnen. Das Genre ist tot.
1: Ja, also es hätte mich auch interessiert, das nochmal zu beleben, also jetzt hier unter Freunden. Ich habe natürlich, als das ZDF gesagt hat, warum gehst du Trottel zur ARD und willst dich da am Vorabend killen lassen, na gut, dann versuche ich bei euch nochmal Late Night. Aber das brauchten die nicht und die haben auch die Chance nicht gesehen. Ich war nämlich nach Wetten, das habe ich gedacht, ich will nochmal täglich Fernsehen ist faszinierend. Und nachdem es im ZDF nicht gab, bin ich dann zur ARD.
0: Genau, in den Vorabend und das hat dann eben dieses betrübliche Ende genommen. Aber du giltst ja nicht als Arbeitstier und gleichzeitig willst du eine tägliche Sendung machen.
1: Das muss man dem unterschiedlich sehen. Arbeitstier bedeutet, was natürlich genau das Problem ist, wenn du dich bei einer täglichen Sendung früh um 10 ins Studio setzt, weil du ein Arbeitstier bist, dann bist du abend, wenn du vor das Mikrofon gehst, schon erschöpft. Ich bin jemand, der sagt, jawohl, die 45 Minuten stehe ich durch und dann muss mir vor einer Stunde eine lange erklären, was los ist und dann funktioniert das. Also das ist eben genau der Unterschied zwischen einer journalistischen Vorbereitung, mein Freund Günther ja auch, der da jeden Sonntagabend performt, der fängt am Donnerstagabend an, sich vorzubereiten, aber das ist eben Journalismus. Ich bin Entertainer.
0: Eben, und er hat ein ganz großes Team und auch bei Günther Jauch habe ich das Gefühl, eigentlich ist er nicht der ganz große Journalist, besser als Entertainer, aber das war sein Wunsch. Er möchte gern der große Journalist sein und hat bei der ARD den besten Sendeplatz gekriegt und die Anne Will da rausgeschossen.
1: Dazu habe ich nichts zu sagen, ich mache jetzt lieber Musik, das machen wir. NYC Interpol, Turn Out the Bright Lights.

0: Du hattest die größte Kiste der Nation. Wetten, das. Und das begann, glaube ich, bei 12 Millionen, hast du es wieder, ach, als du es wieder genommen hast.
1: Bei 18.
0: Bei 18.
1: Okay.
2: Bei 18 habe ich, und dann, als ich wiedergekommen bin nach Lippert, waren es immer noch 16.
0: Gut. Und dann ging das immer runter, es war irgendwie unausweichlich. Obwohl es immer noch die meistgesehene Sendung war, wurde das als irgendwie so ein Schiff kurz vor dem Absaufen betrachtet. War eigentlich unfair.
2: Ja, klar, aber ich meine, ich habe ja auch immer das Gefühl gehabt, wir machen das Bestmögliche, aber die Medien fangen dann auch irgendwann mal an zu nagen und dann gab es dann plötzlich also irgendwelche Live-Blogs, die das dann begleitet haben, dieses Schiff bei seiner Fahrt durch die Nacht. Und natürlich bist du in Deutschland in einer Situation, wo Peter Maffay 12-mal da ist und Til Schweiger 8-mal. Und
0: das ist in Amerika ähnlich.
2: Ich weiß.
0: Im Prinzip, das Personal ist beschränkt. Wir haben das Gefühl, in der Schweiz, wir haben noch viel weniger Personal. Aber auch in Deutschland. Und in Amerika sind immer dieselben Nasen.
2: Also, aber ich musste mich dann doch zusehends am Montag immer für das rechtfertigen, was ich am Samstag abgeliefert habe. Und dass da 9 Millionen, 11 Millionen zugeschaut haben. Also wir haben ja jahrelang haben wir gesagt, also wenn wir einstellig wären, hören wir auf, was natürlich aber eine Hybris war.
0: Ein Unsinn, oder? Ein absoluter Unsinn, weil alle Quoten gehen runter, weil das das Internet die Fernsehlandschaft atomisiert sich mit aber immer mehr Sendern.
2: Es steht dann natürlich plötzlich irgendwo, keine Ahnung, im Spiegel oder wo auch immer, ein Graph, wo du dann die Bilanz siehst, Gottschalks Abstieg, und wenn das mit 20 Millionen beginnt und das rauscht runter auf 7 Millionen, dann siehst du aus wie ein Loser, aber für 7 Millionen liegen sich andere in den Armen.
0: Genau, und der Turning Point kam, als ein Sender, RTL, der ehemalige Sender, gesagt hat, wir greifen Wetten, das an. Weil jahrelang haben die anderen Sender gesagt, wir haben keine Chance, wir bringen gar kein Programm, wir haben einen Film in der Fünftausstrahlung. Und dann haben sie, glaube ich, Deutschland sucht den Superstar hingesetzt und gesagt, den machen wir platt.
2: Na klar, und das damit musst du auch rechnen. Also wenn du natürlich davon ausgehst, dass dein Erfolg darauf beruht, dass du der Einzige bist, das war bei mir am Radio damals so, das habe ich ja lang genug genossen, dann ist irgendwann Schluss mit lustig. Und das fand ich ja auch ganz okay. Aber das war natürlich dann schon sehr ähnlich und plötzlich, es ist natürlich auch, wenn du dann super Talent siehst, also jemand, der sagt, ich kann was, der kann auch sagen, Wetten, dass ich was kann. Das war dann schon relativ ähnlich.
0: Genau, also Wetten, das ging zu Ende. Wir kennen alle, wie das gelaufen ist. Gab es da nie einen Moment, wo du gesagt hast, ich habe doch zu früh eigentlich losgelassen?
2: Nein, das war ja hing auch mit dem Unfall von diesem Samuel Koch zusammen. Und als ich dann eben jetzt auch noch dieses Trauma da hatte, dass bei mir ein Wettkandidat sich den Hals gebrochen hat, da war dann für mich auch der Moment gekommen, wo ich gesagt habe, so, das Format hat es nach 25 Jahren nun sicher auch hinter sich.
0: Aber Sie haben weitergemacht mit Markus Lanz. Gut, das war das eine gute Entscheidung?
2: Ja, war ja nicht meine Entscheidung, deswegen
0: sage ich auch nichts dazu. Gut. Okay, ich glaube, Thomas Gottschalk hat so viele Fähigkeiten. Am besten bist du in der Improvisation, das wissen wir ja, aber vor allem bei diesen Awardshows, oder? Wenn du da stehst und irgendwie Preise verleihen kannst und locker bist und die Sprüche kommen rein und dann passiert dann hier und da mal was ganz Außergewöhnliches, damals beim Deutschen Fernsehpreis mit Marcel Reich-Ranicki.
2: Gut, das sind natürlich Dinge, die man nicht planen kann. Und ich sage, wenn jemand sich da hinstellt, ich werde jetzt da die 50. Goldene Kamera wieder machen. Also insofern habe ich wieder eine Awardshow am 27. Februar. Und diese Reich-Ranicki-Nummer, ich habe den Mann ja verstanden.
0: Man muss noch sagen, Marcel Reich-Ranicki, das war das Literaturgewissen Deutschlands. Er sollte einen Preis bekommen, ist da in der vordersten Reihe, in der ersten Reihe gesessen und hat sich das angeschaut, was für Sendungen da prämiert wurden und ging dann rauf und hat gesagt, das ist ja furchtbar, was ich da erlebt habe, das ist ja grässlich. Und dann musstest du reagieren.
2: Ja klar, das war eine Preisverleihung, die hatten den da reingequatscht und der arme Mann saß da und ich habe schon gemerkt, die Ohren wurden immer röter und habe gesagt, gib dem seinen Preis, damit er nach Hause gehen kann. Nein, und dann hat er sich angucken müssen, wie Sturm der Liebe einen Preis gekriegt hat und alle möglichen Formate und der wurde immer verzweifelter. Und dass der dann kommt und sagt, Freunde, das ist nicht meine Welt, finde ich absolut normal. Ich war auch nicht so entsetzt wie alle anderen.
0: Eben, aber du hast ja auch reagiert. Also ich kann mir vorstellen, in der Situation, das ist eine Live-Sendung, gibt es übrigens nicht mehr den Deutschen Fernsehpreis, in der Form oder überhaupt nicht mehr. Und da sitzen alle Senderchefs und Intendanten und alle Stars sitzen da. Und hast du sofort gewusst, wie du reagieren sollst?
2: Gut, er hat mich insofern gerettet, als er in seiner Beschimpfung des Fernsehens gleichzeitig mich, sagen wir, in die Arme genommen hat. Wir kannten uns schon ewig. Und ich habe ja mit ihm vorher schon Interviews gehabt. Ich hatte ihn bei Wetten, dass. Ich habe sogar mit ihm gemeinsam mal in der FAZ was geschrieben gehabt. Und er mochte mich, das wusste ich. Insofern wusste ich, dass er mich nicht meint. Und er hat mich in dieser Beschimpfung des Fernsehens auch noch gleichzeitig zur Brust genommen, indem er mir das Du angeboten hat. Das hatte er sich wohl vorgenommen und war natürlich jetzt auch ein bisschen verwirrt durch diese Situation. Hat gesagt, also gut, den Preis nehme ich nicht, aber mein Du an Gottschalk wäre ich noch los. Und dann habe ich ihn also in die Arme genommen, habe gesagt, also pass auf, so schlimm ist das nicht. Und das ist, meine ich, die Mindestanforderung an jeden Live-Moderator, dass er in der Lage ist, mit sowas umzugehen.
0: Aber du hast das hervorragend gemacht und dann hast du noch die Situation ausgenutzt, hat gesagt, ihr Intendanten auf RTL, ARD, ZDF, ihr müsst eine gemeinsame Sendung mit, Reich Ranicki machen und die mussten dann alle nicken, oder?
2: Ja,
0: aber es hat natürlich nicht stattgefunden.
2: Ja, nein, aber zumindest sofort live verhaftet in flagranti.
0: Also das war großartig. Jetzt einfach noch zum Schluss noch ganz kurz die aktuelle Sendung. Du machst jetzt wieder mit Günther, wie zum Anfang, recht erfolgreich. Und
2: du bist auf dem Laufenden im deutschen Fernsehen, ne? Kennst du dich aus. Guckst du nicht nur SAG?
0: Nee. Ich mache zwar eine Sendung dort, aber ich gucke auch noch. Nee, ich lese jeden Tag noch die Quoten. Ich bin grässlich nach all diesen Jahren bei Sat.1. Ich bin immer noch süchtig nach diesen Quoten. Ich bringe es nicht aus dem System ein. Also, du schaust dir das an und du hast ja am Anfang gesagt, das Fernsehen ist nicht mehr so wie früher. Aber das ist ja ein bisschen wie früher.
2: Ja, und es funktioniert Gott sei Dank auch noch. Und ich würde gerne beweisen, dass das Ganze eben nicht so ist, wie viele Fernsehverantwortlichen glauben. Dieser wahnhafte Glauben an diese kindliche Zielgruppe. Ich sage, jeder Mensch, der da sitzt, hat eine Berechtigung. Und wenn das 2-3 Millionen sind, dann sind das heute viel. Und wenn die glücklich nach Hause oder gehen oder ins Bett gehen, dann hat sich die Nummer gelohnt. Aber es wird abgerechnet und es wird nach Zielgruppen abgerechnet. Ich habe ja vorgestern mit dem Günther da wieder aufgezeichnet. Ich liebe sowieso Aufzeichnungen nicht. Wir haben jetzt einmal live gemacht, das war wieder viel spaßiger. Und dann heißt es, ja, wir müssen aber 4 Stunden machen, weil dann die Marktanteile am Ende hochgehen. Also die Sender haben heute Geld für eine Stunde, Ideen für 2 Stunden, aber machen 4 Stunden.
0: Genau, aber wenn man die Sendung anschaut, es ist ein bisschen einfaches Fernsehen. Früher sagte man dem Kindergeburtstag, ein bisschen diese Spiele. Und du spielst da den Typen, der Albert Rom und so, ist relativ einfach für dich. Das kannst du, Vorbereitung.
2: Nein, wir kommen um 18 Uhr an, das macht Fernsehen, das Spaß macht. Deswegen bin ich in der Tat kein fleißiger Arbeiter. Wenn es auch so geht, warum muss ich es anders machen?
0: Und ist aber auch eigentlich erstaunlich, dass das heute noch funktioniert. Und das ist der Thomas Gottschalk in seiner besten Rolle eigentlich. Aber du bist ja nicht mehr der Moderator. Du musst da eine sehr attraktive Dame noch.
2: Ich komme schon wieder. Ich meine, ich mache jetzt. Irgendwas fällt mir schon wieder ein.
0: Ehrlich?
2: Ich weiß noch nicht was, aber notfalls mal beim Schweizer Fernsehen.
0: Okay. Mein Job ist offenbar jetzt zur Disposition. Nein. Vielleicht sollten wir darüber reden.
2: Dann machen wir die zwei im Schweizer Fernsehen.
0: Okay. Also danke vielmals. Super. Moment, letzter Titel kommt noch. Ja.
2: Gabriel Down, the Dolce Vita.
0: Okay, super. Das ist der Thomas Gottschalk. Sie ist der Doppelpunkt. Nächster Doppelpunkt heute in der Woche. Davon verabschiedet sich der Roger Schawinski.